0: Beitrittskandidaten müssen nachweisen, dass ihre Rechtssysteme, der Grenzschutz und die Polizei EU-Standards entsprechen. Vor dem Hintergrund eines bevorstehenden Deals zwischen den USA und dem Iran hat US-Vizepräsident Vance versichert, dass es keine finanziellen Zugeständnisse an Teheran gebe. Kein einziger Dollar aus amerikanischen Mitteln werde an den Iran fließen, sagte Vance. Beide Seiten haben das Rahmenabkommen unterdessen bereits digital unterzeichnet. Der Iran-Konflikt ist auch Thema beim G7-Gipfel im französischen Evian, der am Abend begonnen hat. Das bayerische Raumfahrt-Startup ISA Aerospace hat den geplanten zweiten Testflug seiner Trägerrakete schon wieder verschoben, jetzt schon zum vierten Mal. Nach Angaben des Unternehmens aus Ottobrunn bei München war wieder ein technisches Problem der Grund. Die Spektrum-Rakete soll nach der Serienreife zivile und militärische Satelliten in erdnahe Umlaufbahnen bringen. Die spanische Fußballnationalmannschaft ist zum WM-Auftakt nicht über ein Unentschieden hinausgekommen. Der Europameister spielte gegen den WM-Neuling Kap Verde nur 0:0. Außerdem trennten sich Belgien und Ägypten 1:1. Nach der Partie Saudi-Arabien gegen Uruguay stehen sich ab 3 Uhr noch der Iran und Neuseeland gegenüber.
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2: Der seltsame Fall des Dr. Jekyll und Mr. Hyde von Robert Louis Stevenson erschien 1886 und zählt zu den berühmtesten Schauergeschichten der Weltliteratur. Im Mittelpunkt steht der angesehene Arzt Dr. Henry Jekyll, der versucht, die gute und die böse Seite des Menschen voneinander zu trennen. Durch einen selbst entwickelten Trank verwandelt er sich in Edward Hyde, eine Gestalt, die all das auslebt, was Jekyll in der bürgerlichen Gesellschaft unterdrücken muss. Doch was als Experiment beginnt, gerät außer Kontrolle. Hyde wird stärker, gewalttätiger und schließlich unbeherrschbar. Am Ende erkennt Jekyll, dass er sein dunkles Selbst nicht loswerden kann. Robert Louis Stevenson war ein schottischer Schriftsteller, geboren 1850 in Edinburgh. Berühmt wurde er nicht nur durch Dr. Jekyll und Mr. Hyde, sondern auch durch den Abenteuerroman Die Schatzinsel. Seine Erzählung über Jekyll und Hyde ist bis heute ein kraftvolles Bild für die gespaltene menschliche Natur und für die Frage, was geschieht, wenn eine Gesellschaft ihre Schattenseiten verdrängt. London im Nebel. London liegt im Nebel. Die Straßen sind schmal. Die Häuser hoch, das Licht der Gaslaternen bricht sich matt im Dunst. Hinter den Fenstern lebt eine Gesellschaft, die Ordnung liebt, Anstand predigt und alles meidet, was nicht benannt werden darf. Doch unter dieser Oberfläche arbeitet etwas Unruhiges, etwas Verdrängtes. Diese Geschichte beginnt nicht mit einem Schrei, nicht mit Blut, sondern mit einem Gefühl. Dem Gefühl, dass etwas nicht stimmt. Mr. Gabriel John Utterson ist Anwalt. Ein Mann der Vernunft, der Gewohnheit, der stillen Moral. Er verurteilt nicht. Er hört zu und bewahrt Geheimnisse. Genau deshalb wird er zum Zeugen eines Rätsels, das ihn langsam in den Abgrund zieht. Bei einem amtlichen Spaziergang erzählt ihm sein Verwandter Enfield von einer Szene, die ihn nicht loslässt. In einer dunklen Seitenstraße habe er gesehen, wie ein kleiner Mann ein Kind niedertrat. Kalt, mechanisch, ohne jeden Anflug von Mitgefühl. Das Kind schrie. Der Mann ging weiter. Nur öffentlicher Druck zwang ihn zu zahlen. Der Name dieses Mannes? Edward Hyde.

Uttersons Verdacht. Was Enfield nicht weiß, Utterson kennt diesen Namen bereits. Er steht in einem Dokument, das Utterson seit Wochen beunruhigt. Im Testament seines Freundes Dr. Henry Jekyll. Darin verfügt Jekyll, dass im Falle seines Todes oder Verschwindens sein gesamter Besitz an Edward Hyde fallen soll. Nicht an Verwandte, nicht an Freunde, sondern an diesen Mann. Utterson spürt ein leises, kaltes Ziehen. Er kennt Jekyll seit Jahren. Ein angesehener Arzt, wohltätig, gebildet, beliebt. Warum sollte er sich einem Wesen wie Hyde ausliefern? Utterson beginnt Hyde zu suchen. Und als er ihm begegnet, bestätigt sich alles. Hyde ist klein, unscheinbar, fast kränklich. Und doch löst er Abscheu aus. Menschen wenden sich instinktiv ab. Niemand kann sagen, warum. Hyde wirkt wie ein Fehler in der Welt. Wie etwas, das nicht existieren dürfte, aber da ist. Er ist da. Utterson spricht ihn an. Hyde reagiert feindselig, gereizt, beinahe panisch. Dann verschwindet er in Jekylls Haus durch eine Tür, die nie benutzt wird. Eine Tür ohne Fenster. Eine Tür, die zu einem Labor führt.

Jekylls Schweigen. Als Utterson Jekyll zur Rede stellt, ist dieser ungewöhnlich nervös. Er bittet Utterson eindringlich, Hyde nicht weiter zu verfolgen. Hyde sei unter seinem Schutz, alles sei geregelt. Utterson glaubt ihm, oder will es glauben. Doch dann geschieht der Mord. Sir Danvers Carew, ein geachteter Mann, wird nachts auf offener Straße erschlagen. Nicht beraubt, nicht provoziert, sondern zerschmettert mit einer Gewalt, die schockiert. Die Tat ist sinnlos, roh, persönlich. Zeugen beschreiben den Täter eindeutig. Edward Hyde. Utterson führt die Polizei zur Hydes Wohnung, doch Hyde ist bereits verschwunden. Die Räume sind alle verwüstet, als hätte jemand in blinder Panik nach Flucht gesucht. Zurück bleibt ein Spazierstock, derselbe, den Utterson einst Jekyll geschenkt hatte. Die Verbindung ist nun unübersehbar. Und doch leugnet Jekyll nichts. Und alles. Er wirkt, verändert, befreit. Er erklärt, Hyde sei fort, für immer. Und tatsächlich scheint es eine Zeit lang so zu sein. Jekyll öffnet sein Haus, empfängt Gäste, lacht und lebt. Doch dann kippt die Stimmung.

Der Fund im Labor. Jekyll zieht sich zurück. Er schließt sich ein. Er lässt niemanden mehr hinein. Sein Diener Paul hört Stimmen aus dem Labor. Eine Stimme, die nicht zu Jekyll passt. Hoch, hastig, voller Angst und voller Wut. Paul ist überzeugt, sein Herr ist in Gefahr. Oder nicht mehr er selbst. Utterson folgt ihm. Gemeinsam brechen sie die Tür zum Labor auf. Was sie finden, ist ein Körper. Edward Hyde liegt tot am Boden, vergiftet, die Gesichtszüge verzerrt. Da stimmt etwas nicht. Die Kleidung ist zu groß. Der Körper wirkt fehl am Platz. Dr. Jekyll ist verschwunden. Oder vielleicht nicht. Auf dem Tisch liegen Dokumente, Briefe, ein Geständnis. Utterson liest und begreift. Dr. Jekyll erzählt von einem inneren Riss, der ihn seit seiner Jugend begleitet hatte. Von Wünschen, die nicht gelebt werden durften. Von Trieben, die verdrängt werden mussten. In einer Gesellschaft, die nur makellose Fassaden akzeptiert, suchte Jekyll nach einem Ausweg. Er glaubte, das Böse und Gute im Menschen seien trennbar. Also versuchte er es.

die Verwandlung. Jekyll entwickelt einen Drang. Und als er ihn trank, verwandelte er sich. Körperlich. Edward Hyde war geboren. Hyde war alles, was Jekyll nie sein durfte. Rücksichtslos, grausam, frei. Zunächst kontrollierte Jekyll die Verwandlung. Er wurde Hyde, wenn er es wollte. Und Jekyll, wenn er es musste. Doch Hyde wurde stärker, selbstständiger, gieriger. Die Verwandlungen kamen unkontrolliert. Jekyll wachte als Hyde auf. Er verlor die Herrschaft über seinen Körper, über sein Gewissen. Der Mord an Sir Danvers Carrow war der Wendepunkt. Jekyll schwor, Hyde nie wieder freizulassen. Doch Hyde war längst Teil von ihm. Kein Fremder mehr, kein Eindringling, kein Dämon von außen. Nein, sondern etwas, das immer schon in ihm gewesen war. Als die chemischen Vorräte zur Neige gingen, wurde klar, die Trennung war unmöglich geworden. Am Ende blieb nur noch der Tod. Hyde nahm Gift und riss Jekyll

Schlussgedanke. Diese Geschichte endet nicht mit Erlösung. Sie endet mit Erkenntnis. Dass das Böse nicht einfach von außen kommt. Dass es nicht abgespalten werden kann. Dass Verdrängung es nicht schwächt, sondern nährt. Der seltsame Fall des Dr. Jekyll und Mr. Hyde ist mehr als eine Schauergeschichte. Es ist eine Erzählung über die dunklen Räume der menschlichen Seele. Über Moral, Scham, Verlangen und die Angst davor, sich selbst wirklich zu erkennen. Dr. Jekyll will sein Ansehen retten, indem er seine dunkle Seite auslagert. Doch gerade dieser Versuch zerstört ihn. Denn Hyde ist nicht Jekylls Gegenteil. Hyde ist Jekyll ohne Maske. Und vielleicht liegt darin der eigentliche Schrecken dieser Geschichte. Nicht, dass ein Mensch sich in ein Monster verwandeln kann, sondern dass das Monster nie ganz fremd war. Als wäre es schon immer da gewesen, nur nicht sichtbar. London bleibt im Nebel. Und irgendwo hinter einer verschlossenen Tür wartet immer noch ein Teil von uns selbst.

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1: Ich bin Moritz Einzel. Bei der Fußball-WM in den USA, Mexiko und Kanada beginnt in diesen Minuten die Partie Iran gegen Neuseeland in Inglewood bei Los Angeles. Die Auftaktpartie der iranischen Nationalmannschaft hat natürlich auch eine politische Dimension vor dem Hintergrund des Krieges zwischen den USA und dem Iran und jüngst dem vorläufigen Friedensabkommen. Sportlich gab es schon 3 Partien an diesem Spieltag, allesamt ohne Sieger. Saudi-Arabien und Uruguay trennten sich 1:1, Belgien gegen Ägypten endete auch 1:1 und Spanien kam am frühen Abend sensationell gegen Kap Verde nicht über ein 0:0 hinaus. Nach dem vorläufigen Friedensabkommen zwischen den USA und dem Iran ist noch nicht so wirklich klar, was eigentlich drinsteht und was daraus folgt. Deutschland könnte zum Beispiel bei der Minenräumung in der Straße von Hormuz helfen, Außenminister Wadefuhl im ZDF.
2: Aber wir müssen jetzt erst einmal wissen, ist wirklich klar, es gibt keine Kampfhandlungen? Ist wirklich klar, dass von beiden Seiten gewollt ist, dass andere die Minen räumen? Wenn wir das wissen, können wir darüber reden.

0: Vorsorglich hatte die Bundeswehr bereits einen Minenräumer auf den Weg geschickt. Zwischen Union und SPD gibt's ja Streit um die BAföG-Reform. Damit muss Schluss sein, fordert das Deutsche Studierendenwerk. Vorstandschef Anbuhl sagte der Rheinischen Post, der Zickzackkurs der Bundesregierung beim BAföG sei ein verheerendes Signal. Das Budget vieler Studierender sei auf Kante genäht und diese Naht drohe nun zu reißen. Nach dem Absturz eines B-52-Bombers mit 8 Besatzungsmitgliedern an Bord rechnet das US-Militär nicht mit Überlebenden. Die Maschine ist bei einem Testflug in Kalifornien kurz nach dem Start abgestürzt. Die Ursache ist noch unklar. Der Militärflughafen Edwards Air Force wurde vorerst geschlossen.
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0: Es ist noch nicht lange her, da landete spät abends ein Junge namens Peter in Los Angeles. Er kam aus Russland und es war die erste große Reise seines Lebens. Peter sollte hier bei seinem Großvater leben, der vor Jahren nach Amerika ausgewandert war. Vom Flugzeugfenster aus erschien ihm die Stadt riesig groß und ziemlich unheimlich. Ob ich Großvater überhaupt erkenne? Dachte Peter, als er vor dem Flughafen auf ihn wartete. Da fuhr ein alter, verbeulter Pickup-Truck vor und Großvater stieg aus. Er hatte lange Haare, trug ein Stirnband, wie früher die Hippies. Nein, so hatte er sich seinen Großvater nicht vorgestellt.
1: Hey, little man, sagte Großvater. Hopp hin, hilf rein. Ich glaube, es wird dir hier gefallen.
0: Und los fuhren sie. Peter gefiel die Musik nicht, die Großvater hörte. Deshalb griff er nach dem Autoradio und suchte einen anderen Sender. Das gefällt mir, sagte Peter.
2: Okay,
0: meinte Großvater, etwas überrascht.
2: Yeah, it's okay.

Peters Großvater war Gärtner bei einem einst sehr berühmten Filmschauspieler. Und wie viele berühmte Stars lebte dieser in Hollywood in einer Traumvilla inmitten eines wunderschönen Gartens mit Swimmingpool und riesigem Springbrunnen.

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1: Ich bin Moritz Einzel. Obwohl soziale Medien immer wichtiger werden, bleibt das Vertrauen in Nachrichten hierzulande stabil. Das geht aus einer aktuellen Reuters-Studie hervor. 46% der erwachsenen Internetnutzerinnen und Nutzer gaben demnach an, dem Großteil der Nachrichten meist vertrauen zu können. Deutschland gehöre zu den wenigen Ländern, in denen das Vertrauen zuletzt nicht weniger geworden sei. Cyberangriffe, Propaganda, Spionage. In Berlin will Bundesinnenminister Dobrindt heute ein gemeinsames Zentrum zur Abwehr hybrider Bedrohungen eröffnen. Es soll helfen, hybride Angriffe wie die aus Russland schneller zu erkennen und sich dagegen zu wehren. Tanja Wagner berichtet.
2: Ziel solcher Attacken kann es sein, andere Staaten zu destabilisieren, indem die öffentliche Meinung manipuliert wird, etwa vor Wahlen. Auch staatlich gelenkte Cyberangriffe zählen zum Werkzeugkasten hybrider Kriegsführung. Das neue Zentrum in Berlin soll die Abwehr solcher Attacken organisieren. Es geht darum, dass sich Polizei von Bund und Ländern, die deutschen Nachrichtendienste und andere Behörden dort rasch austauschen und Gegenmaßnahmen ergreifen können.
1: Im französischen Evian hat der G7-Gipfel begonnen. Themen sind das Abkommen zwischen den USA und dem Iran, aber natürlich auch der Ukraine-Krieg. Bundeskanzler Merz äußerte sich vorsichtig optimistisch, dass es die Chance für Diplomatie geben könnte. Die Ukraine sei in einer Position der Stärke und die russische Wirtschaft sei stark geschwächt. Vor der Partie Iran gegen Neuseeland bei der Fußball-WM sind beim Abspielen der iranischen Hymne im Stadion laute Pfiffe zu hören gewesen. Wegen des Iran-Kriegs ist die Partie in Inglewood bei Los Angeles politisch stark aufgeladen. Vor dem Stadion gab es Protestbekundungen. Vorher gab es an diesem WM-Spieltag schon 3 Partien, allesamt ohne Sieger. Saudi-Arabien gegen Uruguay 1:1, Belgien-Ägypten ebenfalls 1:1 und Spanien gegen Kap Verde 0:0.
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1: Ich bin Moritz Einzel, guten Morgen. Social Media boomt, News-Influencer legen zu, aber klassische Nachrichten bleiben trotzdem wichtig. Das Vertrauen in Nachrichten in Deutschland bleibt einer Reuters-Studie zufolge stabil. 46% der erwachsenen Internetnutzerinnen und Nutzer gaben demnach an, dem Großteil der Nachrichten meist vertrauen zu können. Soziale Medien gewinnen allerdings als Nachrichtenquelle weiter an Bedeutung. Nach jahrelangen Verhandlungen hat das EU-Parlament einem Vorschlag der Mitgliedstaaten zu den Rechten von Fluggästen zugestimmt. Demnach dürfen Familien im Flugzeug kostenlos Sitzplätze nebeneinander reservieren. Außerdem müssen Ticketpreise übersichtlich dargestellt werden. Wer künftig online nach Flugtickets sucht, soll standardmäßig den Preis mit Handgepäck angezeigt bekommen. Nach dem vorläufigen Abkommen zwischen den USA und dem Iran ist noch nicht so wirklich klar, was eigentlich drinsteht und was daraus folgt. Deutschland könnte zum Beispiel bei der Minenräumung in der Straße von Hormuz helfen. Außenminister Wadefuhl im ZDF.
2: So weit sind wir noch nicht. Wir sind darauf vorbereitet, wir sind dazu bereit, aber wir schauen uns das sehr sorgfältig an. Und zum jetzigen Zeitpunkt fehlen mir noch die Voraussetzungen dafür, dass ich sagen kann, ein Mandat steht unmittelbar bevor.
1: Vorsorglich hatte die Bundeswehr bereits einen Minenräumer auf den Weg geschickt. Bei der Fußball-WM ist Europameister Spanien zum Auftakt gegen Außenseiter Kap Verde nicht über ein Unentschieden hinausgekommen. Die Partie endete sensationell 0:0. Belgien und Ägypten trennten sich anschließend 1:1 unentschieden und auch bei Saudi-Arabien gegen Uruguay gab es keinen Sieger. Auch dieses Spiel ging 1:1 aus.
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1: Ich bin Angela Kress. Guten Morgen. Zwischen Union und SPD gibt's ja Streit um die BAföG-Reform. Damit muss Schluss sein, fordert das Deutsche Studierendenwerk. Vorstandschef Anbuhl sagte der Rheinischen Post, der Zickzackkurs der Bundesregierung beim BAföG sei ein verheerendes Signal. Das Budget vieler Studierender sei auf Kante genäht und diese Naht drohe nun zu reißen. Obwohl soziale Medien immer wichtiger werden, bleibt das Vertrauen in Nachrichten hierzulande stabil. Das geht aus einer aktuellen Reuters-Studie hervor. 46% der erwachsenen Internetnutzerinnen und Nutzer gaben demnach an, dem Großteil der Nachrichten meist vertrauen zu können. Deutschland gehöre zu den wenigen Ländern, in denen das Vertrauen zuletzt nicht weniger geworden sei. Beim Absturz eines B-52-Bombers in den USA sind alle 8 Besatzungsmitglieder ums Leben gekommen. Das Unglück passierte kurz nach dem Start des Langstreckenbombers, teilte der Militärstützpunkt in Kalifornien mit. Es handle sich um eine schreckliche Tragödie, die Ursache ist noch unklar. Bei der Fußball-WM haben sich der Iran und Neuseeland 2:2 unentschieden getrennt. Auch in den 3 Partien zuvor gab es jeweils keinen Sieger. Der Bericht von Moritz Einzel.
2: Das Mitternachtsspiel Saudi-Arabien gegen Uruguay, das ging 1:1 aus. Die Saudis führten zur Pause, im zweiten Durchgang Uruguay klar besser, zum Sieg reichte es nicht mehr. Im anderen Spiel der Gruppe H kam schon am frühen Abend Europameister Spanien gegen WM-Neuling Kap Verde sensationell nicht über ein 0:0 hinaus. Und im anderen Spiel der Gruppe G mit dem Iran, da trennten sich Belgien und Ägypten 1:1.
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0: Fast jedes Kind weltweit sei mindestens einer Klimagefahr ausgesetzt, fast die Hälfte mindestens drei Gefahren. Die häufigste Kombi: Dürren, extreme Hitze und Hitzewellen. Kinder schwitzen zum Beispiel weniger effizient als Erwachsene, schreibt UNICEF. Es gibt immer mehr Selbstbedienungskassen, zum Beispiel im Supermarkt. Die Mehrheit der Menschen hierzulande bevorzugt aber klassische Kassen. In einer Kantar-Umfrage sagten das 67%. Uli Reitinger berichtet.
1: Die meisten Befragten bevorzugen die klassischen Kassen, weil sie lieber mit Menschen als mit Maschinen zu tun haben. 40% stellen sich aus Gewohnheit an und fast genauso viele zahlen lieber mit Bargeld, was an den meisten Kassen mit Selbstscanner nicht möglich ist. Bei jungen Menschen sind die Kassen zum Selberscannen allerdings durchaus beliebt. Sie sagen, hier habe ich weniger Zeitdruck und hier kann ich besser sehen, dass die Preise und Anzahl der Produkte korrekt erfasst werden.
0: Nach dem vorläufigen Abkommen zwischen den USA und dem Iran ist noch nicht so wirklich klar, was eigentlich drinsteht und was daraus folgt. Zum Beispiel, ob Deutschland bei der Minenräumung in der Straße von Hormus helfen könnte. Außenminister Wadefuhl sagte im ZDF, dass man vorbereitet sei, sich die Voraussetzungen aber sehr sorgfältig anschauen müsse. Die iranische Fußballnationalmannschaft hat in ihrem politisch stark aufgeladenen ersten WM-Spiel einen sportlichen Rückschlag vermieden. Das Team spielte 2:2 gegen Neuseeland. Zuvor war Europameister Spanien gegen Außenseiter Kap Verde nicht über ein 0:0 hinausgekommen. Belgien und Ägypten trennten sich 1:1 unentschieden und auch bei Saudi-Arabien gegen Uruguay gab es keinen Sieger. Auch dieses Spiel ging 1:1 aus.
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wir werfen mal wieder einen Blick auf die schönsten Opernhäuser der Welt. Heute das Teatro Colón in Buenos Aires. Wenn Sie also Ihren Urlaub nach Argentinien planen, dann sollten Sie hier auf jeden Fall vorbeischauen. Wenn man in Teatro Colón steht, versteht man sofort, warum dieses Opernhaus zu den berühmtesten der Welt zählt. Mitten im Herzen von Buenos Aires erhebt sich ein Gebäude, das nicht nur architektonisch beeindruckt, sondern auch akustisch als nahezu perfekt gilt. Eröffnet wurde das Teatro Colón im Jahr 1908, nach fast 20 Jahren Bauzeit. Seitdem haben hier die größten Stimmen der Operngeschichte gesungen. Von Enrico Caruso bis Maria Callas. Doch das Haus ist weit mehr als nur eine Bühne für Opern. Auch Ballett, klassische Konzerte und internationale Gastspiele machen das Teatro Colón zu einem kulturellen Zentrum Südamerikas. Besonders faszinierend ist die Mischung aus europäischem Stil und argentinischer Leidenschaft. Goldverzierungen roter Samt und prachtvolle Kronleuchter erinnern an die großen Opernhäuser in Paris oder Mailand. Und trotzdem hat das Teatro Colón seinen ganz eigenen Charakter. Wer Buenos Aires besucht, sollte sich dieses Haus nicht entgehen lassen. Selbst eine einfache Führung durch die Säle und Hinterbühnen vermittelt einen Eindruck davon, wie viel Geschichte, Kunst und Emotionen in diesen Mauern stecken. Das Teatro Colón, ein Ort, an dem Musik nicht nur gehört, sondern erlebt wird.

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Wir bleiben noch ein bisschen beim Thema Frühling, denn das Wetter ist einfach viel zu schön. Werfen wir mal einen musikalischen Blick darauf. Welche klassischen Werke fangen die Frühlingsgefühle perfekt ein? Beginnen wir mit einem unverzichtbaren Klassiker, Vivaldi, der Frühling aus den vier Jahreszeiten. Wer könnte diesem fröhlichen Allegro widerstehen? Es ist, als würde die Musik das Blühen der Blumen und das Zwitschern der Vögel direkt in unseren Wohnzimmern entfesseln. Der fröhliche Geigenklang tanzt förmlich über die Wiesen und lässt uns die Vorfreude auf laue Frühlingstage spüren. Wussten Sie, dass Vivaldi die verschiedenen Stimmungen des Frühlings mit Darstellungen von Naturgeräuschen wie dem Gesang der Vögel und dem Rauschen des Wassers einfängt? Ein wahres klangliches Blumenmeer also. Und apropos Blumen, hört man Schubert, also insbesondere seine Unfinished-Sinfonie, da kann man fast die zarten Blüten spüren, die mutig aus der Erde sprießen. Die Musik verhält sich wie ein Frühlingswind, der uns durch die Melodien trägt und umhüllt. Also ein bisschen so, als würden wir einen geheimen Garten betreten, der uns immer wieder neue Facetten zeigt und schließlich den bezaubernden Duft der Inspiration entfaltet. Oder wie wäre es mit der Pastorale von Beethoven? Diese ergreifende Sinfonie ist eine Ode an die ländliche Idylle und spiegelt das Leben auf dem Land in all seinen Facetten wider. Da sind sanfte Wiesen, sprudelnde Bäche und selbst ein Gewitter, das plötzlich über das Feld zieht. Ja, unsere Komponisten hatten gleiche Sehnsucht nach dem Frühling. So wie wir. Genießen Sie jetzt hier auf Ihrem Klassikradio RWR eine Auswahl zeitloser Werke und lassen Sie den Frühling in Ihr Herz und in Ihr Zuhause.

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Ja, das ist genau das, was wir alle im Hinterkopf brauchen, wenn wir mal wieder beim Quiz glänzen wollen oder beim nächsten Familienessen. Und da kommt schon ein Beispiel herbeigeflogen, der unscheinbare, aber revolutionäre gelbe Tennisball. Ja, die gelben Bälle sind für uns mittlerweile so selbstverständlich wie Boris Becker und Co. Aber waren die leuchtenden runden Dinger immer schon gelb und seit wann spielen wir eigentlich mit diesen leuchtenden Bewohnern des Tennisplatzes? Also bevor 1970 der gelbe Ball das Licht der Welt erblickte, war Tennis ganz in Weiß gehüllt. Beim Ball und bei den Spielern. Das Sportzentrum Braunschweig hat damals ein ganzes Team von klugen Köpfen, Psychologen und Physiker mobilisiert, um herauszufinden, warum es dringend eine Farbänderung braucht. Der Grund? Die Reaktionsgeschwindigkeit. Die Experten fanden schnell heraus, dass die weißen Bälle im peripheren Sichtfeld schnell zum Wo-ist-der-Ball-Sport führten. Die technischen Fortschritte des Farbfernsehens waren natürlich auch ein großer Faktor. Die gelben Bälle sind einfach leichter zu sehen und erhellen die Bildschirme förmlich. 1970 wurde das Ganze dann vor der deutschen Tennismeisterschaft offiziell vorgestellt. Ganze 2 Jahre später bestätigte die International Tennis Federation diesen Wandel und das Weiß der Bälle war aus. Nur im traditionellen Wimbledon bleibt es klassisch. Kleidung weiß und Ball weiß. Danke, lieber Tennisball. Bellen übrigens auch unsere vierbeinigen Begleiter. Jetzt ist die Jagd nicht nur für die Profis auf dem Platz, sondern auch für unsere pelzigen Freunde ein Riesenspaß.

Kennen Sie eigentlich auch den ein oder anderen Sommerbrauch, der hier aus dem hohen Norden stammt? Also unsere Tradition zwischen Watt und Deich, da wo das Wetter genauso wechselhaft ist wie die Laune eines frisch gefangenen Fischs. Da wäre dieses berühmte Grillen im Regen. Tja, die Kunst bei 15 Grad und einem leichten Nieselregen das Grillfest des Jahrhunderts zu zelebrieren. Dabei werden die Würstchen natürlich nicht nur mariniert, sondern auch gleich ordentlich eingeweicht. Ja, und zwar von oben. Und wussten Sie, dass das Wettfischen um die größte Nordseekrabbe eben auch ein Brauch ist? Hierbei wird nicht nur um die dicksten und saftigsten Krabben gestritten, sondern auch darum, wer die besten Ausreden für die kleinen Scheißerchen findet, die entkommen sind. Oder Schleswig-Holstein, Meer des Plattdeutschen. Ein Brauch, der nicht nur die Zunge, sondern auch die Lachmuskeln strapaziert. Hier wird im Sommer nicht nur richtig gefeiert, sondern auch ordentlich gesabbelt. Und vergessen wir natürlich nicht diese ganzen Mittsommerfeste. Da tanzen die Mücken im Takt der Musik und die Glühwürmchen beneiden uns um unsere schlaflosen Nächte. Man schmeißt alles hin, von Räucherlachs bis zum heimischen Obstkuchen. Also, bleiben Sie diesen Sommer humorvoll, frisch und denken Sie daran, egal wie das Wetter im Norden ist, es gibt doch immer einen Grund zu feiern bei uns und sei es auch nur, um die Mücken in Schach zu halten.

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1: Ich bin Angela Kress. Guten Morgen. Auch im vergangenen

0: Mietwohnungen gefördert. Die Zahl der Wohnungen, die aus der Sozialbindung fielen, war aber deutlich höher. In einigen Bundesländern gab es dennoch ein Plus, zum Beispiel in Baden-Württemberg und Sachsen. Eine Pflegereform wird gerade viel diskutiert. Es muss gespart werden. Der Präsident des Landkreistags Brötel sagte dazu der Rheinischen Post, dass er auch Schenkungen neu regeln würde. Die Sozialämter beobachteten immer häufiger, dass Eltern etwa Immobilien auf die Kinder übertragen würden. Wenn die Eltern später pflegebedürftig würden, könnten Sozialhilfeträger nicht mehr darauf zugreifen. Die Terrororganisation Hamas hat offenbar einen konkreten Anschlag in Europa geplant. Davon gehen Ermittler aus, wie Generalbundesanwalt Rommel am Abend in Karlsruhe sagte. Insgesamt seien seit Herbst 9 mutmaßliche Anhänger festgenommen worden. Bei einem wurde ein vorgefertigtes Bekennervideo sichergestellt. Darin sei ein Anschlag zum 2. Jahrestag des Hamas-Überfalls auf Israel angekündigt worden, also für Anfang Oktober 2025. Bei der Fußball-WM haben sich der Iran und Neuseeland 2:2 unentschieden getrennt. Auch in den 3 Partien zuvor gab es jeweils keinen Sieger. Der Bericht von Moritz Einzel.
1: Das Mitternachtsspiel Saudi-Arabien gegen Uruguay, das ging 1:1 aus. Die Saudis führten zur Pause, im zweiten Durchgang Uruguay klar besser, zum Sieg reichte es nicht mehr. Im anderen Spiel der Gruppe H kam schon am frühen Abend Europameister Spanien gegen WM-Neuling Kap Verde sensationell nicht über ein 0:0 hinaus. Und im anderen Spiel der Gruppe G mit dem Iran, da trennten sich Belgien und Ägypten 1:1.
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Musik im Garten. Das klingt erstmal romantisch, ist aber offenbar echte Wissenschaft. In der Toskana läuft seit 10 Jahren ein außergewöhnliches Experiment. Forscher der Universität Florenz begleiten Weinreben, die rund um die Uhr Mozart, Vivaldi und Haydn hören. Genau. Das Ergebnis? Mehr Laub, aromatischere Trauben und offenbar auch gesündere Pflanzen. Und damit nicht genug. Schon in den 60er Jahren stellte der indische Botaniker Dr. T.C. Singh fest, dass Reispflanzen mit Musik schneller wachsen. Später bestätigten westliche Studien ähnliche Effekte. Besonders spannend ist eine Untersuchung aus dem Jahr 2024. Bok-Choy-Pflanzen, die täglich Bachs brandenburgische Konzerte hörten, entwickelten kräftigere Wurzeln und mehr Blätter als Pflanzen mit Rockmusik oder kompletter Stille. Der Grund dafür liegt offenbar in den Schwingungen. Pflanzen haben zwar keine Ohren, reagieren aber extrem sensibel auf Vibrationen. Bestimmte Frequenzen zwischen 100 und 500 Hertz können den Stoffwechsel anregen und Wachstumsprozesse fördern. Zu laute oder aggressive Töne dagegen bedeuten Stress für die Pflanzen. Vielleicht ist klassische Musik also nicht nur Wellness für uns Menschen, sondern auch für Rosen, Kräuter oder Tomaten auf dem Balkon. Und wer weiß, vielleicht schmecken die Erdbeeren im Garten mit ein bisschen Mozart im Hintergrund tatsächlich auch ein kleines bisschen süßer.

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Heute wollen wir einen Blick in die reichhaltige Kulturgeschichte Schleswig-Holsteins werfen. Denn unsere Region ist nicht nur für beeindruckende Landschaften bekannt, sondern auch für ihre einzigartige kulturelle Vielfalt. Resultierend aus jahrhundertelangen politischen und sozialen Veränderungen. Historische Stätten wie das Holstentor in Lübeck oder das Schloss Glücksburg sind Zeugen dieser bewegenden Geschichte. Im Rahmen der Reihe Kultur erleben finden jetzt wieder Führungen an diesen historischen Orten statt. Sicher interessante Ausflüge voller Geschichte und Geschichten aus unserer Region. Und mehr Informationen und Anmeldungen gibt es auf www.sh-kultur.de.

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Ich habe gerade mal eben aus dem Studiofenster gespingst und irgendwie das dringende Bedürfnis verspürt, mich von meinem dicken Winterpulli zu trennen. Da fällt mir ein, ja, der Frühling, der hat seinen Einfluss auf unseren Geist und auf unseren Körper. Naja, da ist zunächst einmal das Licht. Das Frühjahr bringt uns mehr Sonnenstunden und das vermehrte Sonnenlicht, das kurbelt die Produktion von Vitamin D an. Das ist das Glückshormon, das zudem unsere Knochen stärkt. Also ein echter Frühlingsheld, der uns nicht nur strahlend gut aussehen lässt, sondern auch das Gefühl von Energie und Vitalität stärkt. Ja, und dann ist da noch die ganze Bewegung. Nach den langen Wintermonaten zieht es uns wieder nach draußen. Spaziergänge durch das Watt, Fahrradfahren oder einfach das frische Gras unter den Füßen spüren. Naja, also wer sich traut. All das fördert die Durchblutung und aktiviert den Stoffwechsel. Ein bisschen frische Luft kann Wunder für Geist und Körper bewirken. Man möchte fast sagen, der Frühling ist das beste Fitnessstudio. Allerdings ganz ohne Abo und mit einer kostenlosen Nebenwirkung. Guter Laune. Und ganz nebenbei sorgt der Frühling für eine gewisse Lebhaftigkeit im Körper. Die Hormone tanzen förmlich vor Freude. Ein Anstieg des Serotonin-Levels macht uns glücklicher, während Frühling die Lust auf neue Abenteuer weckt. Auch wenn der innere Schweinehund vielleicht weiterhin gemütlich auf der Couch sitzt, lässt sich dieser mit etwas frischer Energie und einem strahlenden Lächeln leichter überlisten. Mit der besten Klassik feiern wir gemeinsam die ersten Anzeichen des Frühlings und freuen uns auf mehr sonnige Tage. Musik.

Der Sommer, Freund der guten Laune und ja, aber auch Feind des feinen Pinselstrichs. Also zumindest im Gesicht. Meine Damen, Sie kennen es sicher, das Quecksilber steigt und das Make-up, ja, es fließt. Ob ein erfrischender Sprung ins Wasser, entspannte Stunden am Strand oder ein schweißtreibendes Workout in der Natur, eins ist ja wohl klar. Sie wollen den perfekten Look und das bis zum letzten Sonnenstrahl. Und genau hier kommen die Stars des Sommers ins Spiel. Wer braucht schon eine schwere Foundation, wenn Sie mit einem getönten Sonnenschutz Ihre Haut schützen und auch gleichzeitig einen ebenmäßigen Turn zaubern können? Ein Hoch auf den Sonnenschutz, der uns richtig Rückenwind gibt. Er bietet hohen Schutz kombiniert mit einer leichten Formel, die sich wie ein sanfter Sonnenstrahl auf die Haut legt. Die Textur? Angenehm frisch und ohne diesen klebrigen Film. Ein echtes Leichtgewicht, das auch richtig gut aussieht. Rötungen werden weggeblendet und das alles, während Sie im Freibad die Wellen reiten. Ja, haben wir schon über das Thema Wimpern gesprochen? Kaum etwas kann einen langen Sommertag schneller verraten als verschmiertes Mascara. Dank wasserfestem, hitzeresistentem Mascara läuft da in Zukunft gar nichts mehr. Und es spendet auch noch Feuchtigkeit. Mit einem speziellen Bürstchen sind selbst kleine Wimpern keine Herausforderung mehr. Verpassen Sie Ihre Wimpern nicht nur Volumen, sondern auch Länge und Definition. Tja, mit diesen kleinen Tricks, meine Damen, und speziellen Sommerprodukten bleiben auch Sie an den heißen Tagen ganz frisch und strahlend.

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1: Ich bin Angela Kress. Guten Morgen. Fast jedes Kind der Welt ist laut UNICEF mindestens einer Klimagefahr ausgesetzt, also zum Beispiel extremer Hitze oder Hitzewellen. Das geht aus

0: aber nicht als einzige Quelle. Staatlich gelenkte Cyberangriffe oder Versuche, die öffentliche Meinung vor Wahlen zu manipulieren, hybride Bedrohungen nehmen zu und Deutschland reagiert. In Berlin wird heute ein Zentrum zur Abwehr solcher Bedrohungen eröffnet. Polizeibehörden, die deutschen Nachrichtendienste und weitere Behörden werden dort vertreten sein. Das Ziel, sich schnell auszutauschen und gegebenenfalls schnell Abwehrmaßnahmen starten. Das politisch aufgeladene Spiel Iran-Neuseeland bei der Fußball-Weltmeisterschaft in den USA ist in der Früh 2:2 unentschieden ausgegangen. Vor und im Stadion wurden immer wieder Botschaften im Zusammenhang mit dem monatelangen Krieg der USA und Israels gegen den Iran kundgetan. Während der iranischen Nationalhymne waren laute Pfiffe zu hören.
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Wenn wir sagen, die Gesundheit ist im Einklang mit der Seele, wovon sprechen wir da eigentlich? Wir leben ja in einer Zeit, in der alles schneller, lauter und hektischer zu sein scheint. Und da ist es keine Überraschung, dass immer mehr Menschen nach Wegen suchen, innere Ruhe und Ausgeglichenheit zu finden. Ein harmonisches Zusammenspiel von Körper und Seele wird dabei immer wichtiger. Und das ist nicht nur etwas für Zen-Garten-Fans. Die Musik kann ein wunderschöner Begleiter auf diesem Weg sein. Klassische Klänge, die wie sanfte Wellen des Meeres über uns hinwegrollen, können dazu beitragen, unsere Gedanken zu sortieren und einen Moment der Besinnung zu schaffen. Stellen Sie sich vor, Sie genießen beruhigende Harmonien, während Sie den Stress des Alltags einfach hinter sich lassen. Aber was genau bedeutet es, die Gesundheit im Einklang mit der Seele zu pflegen? Nun, es geht darum, sich Zeit für sich selbst zu nehmen, sei es mit Meditation, einem Spaziergang in der Natur oder einem stimmigen Musikstück. Der Schlüssel zur Balance liegt oft in kleinen Veränderungen. Vielleicht nehmen Sie sich eine Auszeit von digitalen Geräten. Einmal ganz ohne News und Social Media kann Wunder bewirken. Heute haben wir eine Auswahl an wunderschönen Stücken für Sie, die dazu einladen, innezuhalten und das Herz zu beruhigen. Fühlen Sie die Klänge, atmen Sie tief ein und finden Sie Ihren eigenen Rhythmus. Bei uns jetzt die beste klassische Musik, die Ihrer Seele gut tut.

0: man muss dem Respekt Raum geben, um wachsen zu können. Tja, leichter gesagt als getan. Also wie schafft man es nun, Respekt zu ernten, ohne das Gefühl zu haben, man muss gleich einen Hütchenspieler beauftragen? Nun, es beginnt wie immer im Leben direkt bei uns selbst. Da wäre die klare Kommunikation. Sagen Sie doch einfach, was Sache ist. Vielleicht und eventuell sind keine geheimen Codes. Und wenn Sie wie ein Zwiebelring dastehen, umhüllt von Unsicherheiten, dann senden Sie natürlich die falschen Signale. Eine gute Übung ist der sogenannte Elevator Pitch. Stellen Sie sich vor, Sie sind im Aufzug mit dem Chef. Noch 30 Sekunden bis zum nächsten Stockwerk. Werden Sie jetzt aktiv zum Botschafter Ihrer eigenen Marke. Fangen Sie direkt mit einem Wow-Einstieg an. Natürlich geht's auch um Haltung und Blickkontakt. Denn bevor Sie noch ein Wort sagen können, hat Ihr Gegenüber wahrscheinlich schon längst ein Urteil über Sie gefällt. Also deshalb immer den Kopf nach oben und dran denken, wenn Sie sich wie ein König oder eine Königin fühlen, dann strahlen Sie automatisch Respekt aus. Ja, und der Blickkontakt, der ist natürlich auch super wichtig, denn wer in die Augen schaut, wirkt kompetent und glaubwürdig, während jemand, der ständig auf sein Handy starrt, eher wie der vergessliche Nachbar wirkt. Also Augen auf und Präsenz zeigen. Trotz allem sollten Sie auch Grenzen setzen. Das heißt nicht, dass man egoistisch ist, wenn man für sich selbst einsteht. Im Gegenteil, Sie sind wie der Schutzengel Ihrer eigenen Zeit und Energie. Sagen wir es mal so, Respekt kommt nicht von selbst, aber wenn Sie an Klarheit, Körperhaltung und dem richtigen Umgang mit Ihren Grenzen arbeiten, werden Sie sehen, wie die Menschen Ihrem Charme und Ihrer Gelassenheit einfach nicht widerstehen können.
1: Wir freuen uns alle riesig über das Frühjahr. Ich glaube, da sind wir uns einig. Der Winter war lang, der Winter war hart und die ersten Sonnenstrahlen, die auf der Nase kitzeln, die tun jetzt doch gerade so richtig gut. Aber auf der Nase kitzeln ist das Stichwort oder vielmehr in der Nase kitzeln. Heuschnupfen, der steht natürlich bei vielen jetzt leider wieder auf der Matte. Ich gehöre auch zu den Geplagten, die mit Heuschnupfen zu tun haben. Sogar mittlerweile habe ich das Gefühl, beinahe das ganze Jahr. Das Ganze fing erst an, als ich ungefähr 20 war und dann tatsächlich auch nur im Frühling. Jetzt habe ich eigentlich gefühlt das ganze Jahr was davon. Aber den meisten geht es auf jeden Fall jetzt so, wenn Bäume, Gräser und auch die Kräuter anfangen zu blühen, so schön das Ganze ist, aber es gelangen dann auch mehr Pollen in die Luft. Und bei uns Allergikern reagiert das Immunsystem dann natürlich sofort und ziemlich überempfindlich. Und dann geht das Niesen, die laufende Nase, juckende Augen, bei mir sind es die juckenden Augen meistens, und auch ein bisschen Müdigkeit, die kommen dann um die Ecke. Ja, hilfreich ist es da auf jeden Fall, die eigene Pollenbelastung ein bisschen im Blick zu behalten. Das kann man mit dem Pollenflugkalender, auch Wetter-Apps, die geben da ein bisschen Auskunft drüber, welche Belastung dann zu erwarten ist. Und wer richtig stark betroffen ist vom Heuschnupfen, der kann natürlich bei Aktivitäten im Freien schon seine Schwierigkeiten bekommen und sollte das Ganze dann lieber in die Abendstunden legen, dann ist die Pollenkonzentration oft geringer als zum Beispiel noch am Morgen. Dann gibt's Maßnahmen im Alltag, die kennen wir, die Heuschnupfen haben alle, also nach dem Aufenthalt draußen die Kleidung wechseln, Haare waschen, regelmäßig lüften, idealerweise dann natürlich zu Zeiten mit niedriger Pollenbelastung, also wieder am Abend so. Und bei stärkeren Beschwerden, da nützt es nichts, da muss man manchmal der Gang zur Apotheke her. Da gibt es Medikamente, die einem das Leben etwas leichter machen. Wir wollen jetzt aber trotzdem den Frühling erstmal genießen und das mit klassischer Musik. Lehnen Sie sich zurück, entspannen Sie sich. Jetzt denken wir mal nicht an unseren Heuschnupfen, sondern genießen die Musik.

Denken wir kurz an unser kristallines Alltagswunder. Salz. Ja, genau das weiße Gold, mit dem wir unsere Pommes zum Tanzen und unser Steak zum Singen bringen. Wussten Sie, dass rund 70% des weltweit produzierten Salzes Steinsalz ist? Es kommt aus der Erde, wo unsere Vorfahren vielleicht noch mit Dinosauriern um die Wette gebraten haben. Eine urzeitliche Grillparty also. Und während das Steinsalz gemütlich im Erdinneren ruht, entsteht das Meersalz durch das Verdunsten von Meerwasser in ganz flachen Becken. Man könnte sagen, Steinsalz mag es bodenständig, während Meersalz die angenehme Brise des Lebens genießt. Beide Salze sind zwar im Nu auf unsere Teller, aber beim Gesundheitsfaktor, da gibt's dann doch ein paar Mythen. Das Meersalz hat praktisch den Glitzerschein durch seinen leicht höheren Gehalt an Mineralstoffen. Aber ganz ehrlich, der Unterschied ist nicht der Rede wert. Um sicherzugehen, dass Ihr Salz nicht nur gut aussieht, sondern auch gesund ist, greifen Sie zum jodierten Speisesalz. Denn 32% der Erwachsenen und sogar 44% der Kinder laufen Gefahr, mit Jod auf dem Trockenen zu sitzen. Darf ich Ihnen noch eine salzige Statistik mitservieren? Frauen, sie knabbern im Schnitt 8,4 Gramm Salz. Ja, bei Männern sind es sogar 10 Gramm.

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1: Ich bin Angela Kress. Die Bundesregierung verspricht Milliarden zum Bau günstigen Wohnraums. In der Realität wird das Angebot aber immer knapper, zeigen Zahlen des Bauministeriums. Demnach gab es 2025 unterm Strich 20.000 Sozialwohnungen weniger als noch ein Jahr zuvor. Tanja Wagner berichtet.
2: Bundesbauministerin Huberts will den Abwärtstrend stoppen und beim Bund bis 2029 rund 23,5 Milliarden Euro für den Bau neuer Sozialwohnungen locker machen. Vielerorts fallen aber deutlich mehr Wohnungen aus der Sozialbindung als neue entstehen. Vor allem in NRW, Berlin und Bayern ist die Lücke besonders groß.
1: Zum Jahresende 2025 haben 83,5 Millionen Menschen in Deutschland gelebt, etwas weniger als noch ein Jahr zuvor, wie das Statistische Bundesamt mitgeteilt hat. Demnach ist die Bevölkerung um 110.000 Personen gesunken. Die Nettozuwanderung konnte das Geburtendefizit nicht ausgleichen.

0: Und die Tourismusbehörde Visit Pennsylvania warnt mit einem Augenzwinkern auf Instagram, die Rocky-Statue in Trikots einzukleiden, das bringe Unglück.
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Musik, das ist unser absolutes Steckenpferd hier beim Radio. In unserem Fall ist es die klassische Musik. Und Musik ist auch noch richtiges Gehirnjogging. Zum Beispiel, wenn man selber ein Instrument spielt. Das macht nicht nur Freude, es erfordert auch Aufmerksamkeit. Und deshalb zeigen Studien, Musik machen fördert kognitive Flexibilität und schult das Gedächtnis. Ja, ich habe auch mal Klavierunterricht gehabt. Das ist allerdings schon sehr, sehr lange her. Wer aber beispielsweise regelmäßig in die Tasten eines Klaviers greift, der bringt sein Gehirn ordentlich in Schwung dabei. Und wer nach Jahren als Wiedereinsteiger zurückkehrt, merkt schnell, das Gelernte, das war nie so ganz weg. Die Noten sind dieselben, aber wir hören, fühlen und verstehen sie dann anders. Ist ein bisschen wie mit dem Fahrradfahren, auch wenn man das lange nicht gemacht hat, weiß man am Ende ja doch, wie es noch geht. Melodie, Rhythmus, Akkorde, die Unabhängigkeit beider Hände beim Klavierspielen, die Klavierpedale, die kommen ja auch noch dazu. Und deswegen zählt das Klavierspielen auch als ziemlich komplex, und das ist es auch. Und ein virtuoses Klavierkonzert ist nicht nur gut fürs Gehirn, sondern auch für den Körper eine richtige Höchstleistung. Darüber hinaus soll sich das Musizieren generell positiv auf unsere Gesundheit auswirken. Das haben Forscher herausgefunden. Klavierunterricht kann sogar Depressionen, Stress und Angstzustände reduzieren. Ja, da bleibt festzuhalten, ein Instrument zu spielen, das fördert die Aufmerksamkeit, schult das Gedächtnis, stärkt kognitive Flexibilität und fördert am Ende sogar das Problemlösen. Ja, liebe Hörerinnen und Hörer, machen Sie doch schon mal einen Termin bei einem Klavierlehrer in Ihrer Nähe.

Ja, Klassik hat für jeden etwas zu bieten. Von leidenschaftlichen Walzerklängen, die auch die steifsten Tänzer zum Schwingen bringen, bis hin zu dramatischen Sinfonien, die selbst einen Kühlschrank weinen lassen. Zum Beispiel der Beethoven, der hat eine so grandiose Musik geschrieben, dass viele sagen, er könnte selbst mit geschlossenen Ohren noch eine musikalische Sinfonie und ein echtes Meisterwerk schaffen. Und Mozart, ach Mensch, der wusste ja, wie man eine Melodie zaubert und trotzdem ordentlich feiert. Also Klassik, die Musik, die nicht nur die Ohren, sondern auch das Herz erobert.

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Der Frühling klopft endlich an die Tür und während wir uns auf die ersten Sonnenstrahlen und blühenden Pflanzen freuen, gibt es da ein unwiderrufliches Blumengedöns, das uns das Leben wirklich schwer macht. Die Allergien. Ja, Sie haben richtig gehört, auch wenn die Bäume noch nicht blühen, können einige von uns schon den Frühling mit Niesen und Schniefen begrüßen. Denn die Allergien, das sind kleine teuflische Biester, die sich nicht immer an alle Regeln halten. Und besonders jetzt im März können insbesondere die Pollen von Bäumen wie Hasel und Erle schon ausreichend im Wind umherwirbeln, um uns das Niesen zu bescheren. Aber keine Sorge, liebe Allergiker, es gibt durchaus Möglichkeiten, diesen lästigen Gästen das Leben wirklich schwer zu machen. Halten Sie Ihre Fenster geschlossen, um keine VIP-Pollenparty in Ihrer Wohnung zu veranstalten. Und falls die Heuschnupfensaison voll zuschlägt, holen Sie sich die richtige Unterstützung. Mit einem guten Allergiemedikament und ein bisschen kreativen Tricks kann der Frühling auch für Sie zur Oase der Freude werden. Schützen Sie sich, genießen Sie die frühlingshafte Atmosphäre und freuen Sie sich auf diese wunderbare Zeit voller Farben und Leben. Auch wenn die Nase manchmal nicht mitspielen will. Wir begleiten Sie durch diese stimmungsvolle Jahreszeit mit der besten Klassik im Norden.

Hallo, liebe Hörerinnen und Hörer. Ich möchte Sie an einen Ort voller Sonne, Strand und traumhaften Aloha-Vibes entführen. Ja, wir sprechen über das paradiesische Hawaii. Und ich verspreche Ihnen, diese Inseln haben mehr zu bieten als nur den berühmten Toast. Machen Sie mal kurz die Augen zu, also wenn Sie nicht gerade am Steuer sitzen natürlich. Und stellen Sie sich vor, sanfte Wellen, die gegen die Küste plätschern, üppige Palmen, die im Wind tanzen und türkisfarbenes Wasser, das glitzert wie ein perfekt gemixter Cocktail. Hawaii ist ein Fest der Sinne und ein Ort, den Sie unbedingt erleben sollten. Und heute transportieren wir ein wenig von diesem Flair zu Ihnen nach Hause, und zwar mit der berühmten Poke Bowl. Der Begriff Poke kommt aus dem Hawaiianischen und bedeutet so viel wie in Stücke schneiden. Es beschreibt die Kunst, frischen, roh marinierten Fisch in kleine, köstliche Würfel zu zaubern. So wird jede Bowl zu einem kleinen Stückchen Urlaub auf Ihrem Tisch zu Hause. Diese Bowl ist nicht nur ein Genuss für den Gaumen, sondern auch eine Augenweide. Die kräftigen Farben der Zutaten sorgen für gute Laune, wie ein Sommergarten in einer Schüssel, der sofort ein Lächeln auf Ihr Gesicht zaubert. Und das Beste, Sie können Ihre Kreativität beim Zusammenstellen richtig ausleben. Also mein Lieblingsrezept für die ultimative Teriyaki Lachs Bowl. Köstlicher, aromatischer Lachs, der in Teriyaki-Soße schimmert. Dazu duftender Reis, knackiges Gemüse und all die zusätzlichen Toppings, die Ihre Bowl den extra Farbkick geben. Die Zubereitung ist ein echtes Kinderspiel. Während der Reis vor sich hin köchelt, schnappen Sie sich einfach das Gemüse, schneiden, schnippeln und bereiten so das große Geschmacksspektakel vor. Die einzige Herausforderung, den Lachs nicht zu widerstehen, während er anbrät. Der Duft wird Sie nämlich umhauen. Vielleicht ein bisschen Avocado dazu oder wie wär's mit Mango für die süße Note. Fügen Sie alles zusammen und schon haben Sie nicht nur eine Mahlzeit, sondern ein Kunstwerk, das selbst Van Gogh ablassen lassen würde.

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1: Ich bin Julia Wasilkow. Fast jedes Kind der Welt ist laut UNICEF mindestens einer Klimagefahr ausgesetzt, also zum Beispiel extremer Hitze oder Hitzewellen. Das geht aus dem Kinderklimarisikenbericht hervor. Fiona Reinhardt berichtet.
2: Kinder leiden laut UNICEF stärker unter den Folgen des Klimawandels als Erwachsene. In Deutschland sei die Grundversorgung zwar sehr gut, trotzdem seien auch hier rund 97% der Kinder von mindestens einer Klimaauswirkung betroffen. Hitzewellen und Dürren seien hier dominierend, heißt es von UNICEF.
1: Deutschland schrumpft. Im letzten Jahr ist die Einwohnerzahl gesunken auf 83,5 Millionen Menschen. Das sind 110.000 weniger als ein Jahr vorher. Es sind deutlich mehr Menschen gestorben, als geboren wurden. Gleichzeitig ist die sogenannte Nettozuwanderung gesunken. Die zeigt, wie viele Menschen nach Deutschland kommen und wie viele das Land verlassen. Immer mehr Menschen lesen Nachrichten im Internet und in sozialen Medien. Das geht aus einer Reuters-Studie hervor. Für gut 40% der 18- bis 24-Jährigen ist das Internet inzwischen sogar die wichtigste Nachrichtenquelle. Aber den etablierten deutschen Nachrichtenmedien werde nach wie vor zu großen Teilen vertraut, hieß es von den Autoren der Studie. Die sozialen Medien seien für viele als Ergänzung interessant, aber nicht als einzige Quelle. Die Terrororganisation Hamas hat offenbar einen konkreten Anschlag in Europa geplant. Davon gehen Ermittler aus. Insgesamt seien seit Herbst 9 mutmaßliche Anhänger festgenommen worden. Bei einem wurde ein vorgefertigtes Bekennervideo sichergestellt. Darin sei ein Anschlag zum 2. Jahrestag des Hamas-Überfalls auf Israel angekündigt worden. Für viele ist es die schönste Zeit des Jahres, die Urlaubszeit. Eine Auswertung der gewerkschaftlichen Hans-Böckler-Stiftung hat jetzt ergeben, nur etwas weniger als die Hälfte der Beschäftigten in der Privatwirtschaft kann in diesem Jahr mit Urlaubsgeld rechnen. Bessere Aussichten auf Urlaubsgeld gibt es, wenn ein Betrieb tarifgebunden ist.
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1: Der gewerkschaftlichen Hans-Böckler-Stiftung hat jetzt ergeben, nur etwas weniger als die Hälfte der Beschäftigten in der Privatwirtschaft kann in diesem Jahr mit Urlaubsgeld rechnen. Bessere Aussichten auf Urlaubsgeld gibt es, wenn ein Betrieb tarifgebunden ist.

Da wirkt die Stadt zunächst wie eine Durchgangsstation. Viele von uns kennen sie ja als Autobahnabfahrt. Doch wer hier stehen bleibt, merkt schnell, diese Landschaft drumherum, sie erzählt etwas, leise, aber präzise. Und es gibt richtig viel zu entdecken. Die Trave, der Fluss, fließt hier noch richtig ruhig. Kein Hafen, kein Verkehr, kein Lärm. Nur ein Fluss, der sich seinen Weg durch die Auen und Wiesen sucht. Die Landschaft ist flach, aber nicht monoton. Sie lebt von Nuancen, dem Wechsel von Licht und Schatten und den Jahreszeiten und der Bewegung des Wassers. Diese Region war einst geprägt von Mooren und feuchten Böden. Das Wasser war nie nur Kulisse, es war die Lebensgrundlage einiger Menschen. Die Menschen hier mussten aber lernen, nicht gegen die Natur arbeiten, sondern mit ihr. Man merkt das erst, wenn man länger hier ist. Die Landschaft, die ist nicht spektakulär, aber sie verändert dich. Die norddeutsche Landschaft, ja, sie fordert Geduld, denn sie belohnt nicht sofort. Doch wer bleibt, der entdeckt auch hier seltene Vogelarten, stille Wege entlang der Trave, eine Form von Ruhe, die heute selten geworden ist. Bad Oldesloe beginnt nicht mit Sehenswürdigkeiten. Bad Oldesloe beginnt mit einem Gefühl. Und dieses Gefühl entsteht zwischen Wasser, Himmel und Zeit. Heute nehmen wir uns mal die Zeit, diese doch recht unterschätzte Stadt ein bisschen näher kennenzulernen.

Bad Oldesloe. Das ist kein Ort großer Schlachten oder dramatischer Umbrüche. Seine Geschichte ist subtiler und genau deshalb anders aufschlussreich. Im Mittelalter war Salz der Schlüssel zur Bedeutung. Das weiße Gold entschied über Wohlstand und Einfluss. Auch hier in Bad Oldesloe wurde Salz gewonnen. Nicht in riesigen Mengen, aber genug, um Teil eines größeren Netzwerkes zu sein. Die Nähe zu Lübeck, einer der mächtigsten Städte der Hanse, machte Bad Oldesloe zu einem kleinen, aber wichtigen Baustein im Handelssystem. Doch diese Stadt blieb stets regional, überschaubar und kontrollierbar. Also Bad Oldesloe war nie ein Zentrum, aber immer Teil des Systems. Im 19. Jahrhundert beginnt ein Wandel. Die industrielle Moderne erreicht die Region, aber vorsichtig. Statt Fabriken entstehen hier Kuranlagen, Moorbäder, Gesundheitsangebote. Der Titel Bad Oldesloe, Bad ist kein Zufall. Es steht für eine Zeit, in der Gesundheit zum gesellschaftlichen Thema wurde. Bad Oldesloe ist kein Ort der Brüche, es ist ein Ort der Anpassung. Und darin liegt seine Stärke. Sie können gleich mal auf Entdeckungstour gehen und es gibt mehr zu sehen, als man so augenscheinlich denken würde. Also, und dazu die gute Luft zur Nähe der Ostsee.

Kultur in Bad Oldesloe funktioniert anders. Hier gibt es keine großen Namen, keine Premieren, die Schlagzeilen machen. Und trotzdem passiert etwas. Kultur entsteht hier aus Nähe. Die Menschen organisieren Lesungen, Konzerte, Ausstellungen, nicht weil es erwartet wird, sondern weil es gebraucht wird. Ein zentraler Ort ist das Kultur- und Bildungszentrum. Es bündelt, was sonst verstreut wäre. Doch entscheidend ist nicht das Gebäude, entscheidend sind die Menschen. Ohne Ehrenamt würde hier nichts passieren. Und die Nähe zu Hamburg verändert die Dynamik. Künstler pendeln, Ideen wandern, Einflüsse vermischen sich. Und doch bleibt Bad Oldesloe eigenständig. Kultur ist hier kein Spektakel. Sie ist Begegnung.

Es ist ein unscheinbarer Eingang, kein roter Teppich, kein großes Foyer. Das Kultur- und Bildungszentrum Bad Oldesloe liegt funktional in der Stadt, fast nüchtern. Und genau hier beginnt Theater. Der Saal ist überschaubar, vielleicht 100, 150 Plätze. Die Bühne ist niedrig. Die Distanz zwischen Publikum und Darstellern kaum mehr als ein paar Meter. Wenn hier ein Stück beginnt, gibt es keinen Schutzraum. Kein Verstecken hinter Technik. Alles ist sichtbar. Die Unsicherheit, aber auch Konzentration und Leidenschaft. Du kannst hier einfach nichts kaschieren. Entweder es funktioniert oder eben nicht. Geprobt wird abends nach der Arbeit. Lehrer, Handwerker, Angestellte, sie werden hier zu Schauspielern. Nicht aus Eitelkeit, sondern aus Notwendigkeit. Und die Stückauswahl ist erstaunlich ambitioniert. Klassische Dramen, moderne Texte, gesellschaftskritische Inszenierungen, kein reines Unterhaltungstheater. Und das Publikum, es kennt sich. Es begrüßt sich im Foyer, man diskutiert nach der Vorstellung. Hier wird Theater nicht einfach konsumiert, es wird neu verhandelt. Und es gibt hier so viel schöne Dinge zu entdecken. Gleich gehen wir nochmal weiter raus in die Natur.

Bad Oldesloe. Wir beginnen am Wasser, an der Trave, mitten in Bad Oldesloe. Ein schmaler Weg führt entlang des Flusses. Links Wasser, ruhig, fast unbewegt. Rechts Bäume, dicht, leicht verwildert. Hier wird die Stadt leise. Man begegnet Spaziergängern, Hundebesitzern, Menschen, die einfach stehen bleiben. Und wenige Minuten weiter der Kurpark. Ein Relikt aus der Zeit, als Bad Oldesloe ein Kurort war. Wege, die sich nicht aufdrängen, Bänke, die nicht besetzt sind, Teiche, die das Licht spiegeln. Wenig Spektakel, viel Struktur. Neben der Trave gibt es noch einen zweiten Fluss. Die Beste. Kleiner, unscheinbarer, aber genauso prägend. Sie durchzieht die Stadt fast verborgen. Verlässt man die Stadt, öffnet sich die Landschaft. Felder, Alleen, Horizonte. Hier verläuft auch ein Abschnitt des europäischen Fernwanderwegs. Radfahren wird hier zur Meditation. Es gibt keine steilen Anstiege, keine extreme Herausforderung, aber ein schöner Rhythmus. Diese Landschaft verlangt nichts, aber sie verändert Wahrnehmung. Bad Oldesloe zeigt, Kultur muss nicht spektakulär sein, um wirksam zu sein, und die Natur muss es hier auch nicht.

Nun sind wir wieder in der Stadt, Bad Oldesloe. Wir gehen ins Zentrum. Nicht spektakulär, eher funktional. Die Fußgängerzone ist überschaubar. Geschäfte, Cafés, Alltag. Keine Inszenierung, pure Nutzung. Der Marktplatz ist auch kein architektonisches Statement, aber er ist ein Treffpunkt. Hier zeigt sich, wer hier lebt und wie die Stadt funktioniert. Und ein weiterer zentraler Ort ist der Bahnhof. Richtung Hamburg und Richtung Lübeck geht es. Pendeln ist Teil des Lebens hier geworden. Am Stadtrand entstehen gerade neue Wohngebiete, moderne Häuser, neue Strukturen. Die Stadt wächst, leise, aber sichtbar. Und die Herausforderung ist klar, wie bleibt Bad Oldesloe Bad Oldesloe? Trotz Zuzug, wirtschaftlichen Drucks und Nähe zu den Metropolen drumherum. Es ist ein Balanceakt. Ein Balanceakt zwischen Entwicklung, Identität und Geschwindigkeit. Bad Oldesloe, ja, kein Ort, der beeindrucken will. Er existiert und es war einmal ein Kurort, den der Salzhandel sehr reich gemacht hat. Wer genau hinsieht, merkt, viel gibt's hier nicht zu entdecken. Aber wenn man sich drauf einlässt, kann man wunderschöne Natur und ganz tolle Kultur entdecken.

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1: Ich bin Julia Wassilkow. Nach der Einigung zum Iran-Krieg sinken die Spritpreise. Sie nähern sich langsam wieder den Werten vor Kriegsbeginn an. Laut ADAC kostete ein Liter Diesel gestern im Durchschnitt rund 1,82 Euro. Das waren noch 7 Cent mehr als am letzten Tag vor Kriegsbeginn. Das liegt aber auch am Tankrabatt. Der gilt noch bis Ende des Monats und soll nicht verlängert werden. In Berlin nimmt heute das Zentrum zur Abwehr hybrider Bedrohungen die Arbeit auf. Damit sollen Kampagnen und Attacken von Staaten wie Russland frühzeitig erkannt werden. Bundesinnenminister Dobrindt.
2: Die Gefahr der hybriden Bedrohungen, sie wächst ständig, auch gegenüber Deutschland. Fremde Mächte, sie attackieren uns mit Spionage, Sabotage, Cyberangriffen, Desinformationskampagnen.
1: Es gehe um Früherkennung statt Folgenbewältigung, so Dobrindt weiter. Weniger als die Hälfte der Beschäftigten in der Privatwirtschaft bekommt diesen Sommer Urlaubsgeld. Das zeigt eine Auswertung für die Hans-Böckler-Stiftung. Demnach erhalten 44% der Arbeitnehmer eine Zahlung. In Betrieben mit Tarifvertrag sind es deutlich mehr, nämlich 73%. In Deutschland werden so viele Batterien wie noch nie hergestellt. Laut dem Verband der Elektro- und Digitalindustrie ist die Herstellung 2025 um 11% auf 8,1 Milliarden Euro gestiegen. Treiber sind die wachsende E-Auto-Produktion und der Speichermarkt. Gleichzeitig warnt der Verband vor einer wachsenden Abhängigkeit von China. Bei der Fußball-WM in den USA, Kanada und Mexiko bestreitet heute Top-Favorit Frankreich seine Auftaktpartie. Die Franzosen treffen auf den Senegal. Anstoß im Finalstadion von New Jersey ist um 21 Uhr unserer Zeit. In der Nacht spielt dann der Irak gegen Norwegen und Titelverteidiger Argentinien gegen Algerien. Morgen früh um 6 Uhr unserer Zeit heißt es dann noch Österreich gegen Jordanien.
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Machen Sie sich manchmal Gedanken, ob Sie genug Sport treiben? Fitness im Alltag, das klingt für viele erstmal nach Fitnessstudio, Trainingsplan und jeder Menge Schweiß. Aber eigentlich beginnt Bewegung ja schon viel früher, nämlich in den kleinen Momenten des Tages. Die Treppe statt den Aufzug nehmen, eine Station früher aus dem Bus aussteigen oder abends noch eine kleine Runde spazieren gehen, all das bringt unseren Körper in Bewegung. Seit wir einen Hund haben, gehen wir so viel raus zum Spazieren, was wir vorher die ganzen Jahre in dem Maße mit Sicherheit nicht gemacht haben. Und genau darauf kommt es an. Nicht perfekt trainieren, sondern regelmäßig aktiv zu sein. Denn Bewegung hilft nicht nur der Fitness, sondern auch dem Kopf. Man fühlt sich gleich wacher, ausgeglichener und hat auch einfach mehr Energie. Also es muss nicht gleich der Marathon sein. Schon ein bisschen Bewegung im Alltag kann einen großen Unterschied machen. Aber auch die Entspannung darf natürlich nicht zu kurz kommen. Und die kriegen Sie jetzt bei uns mit der besten Klassik zwischen den Meeren.

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Geht Ihnen das manchmal auch so, dass Sie mittags, wenn Sie Mittagspause im Büro haben, nicht so richtig wissen, was Sie sich zu essen machen sollen? Mir gehen manchmal da schon so ein bisschen die Ideen aus und es wird ja auch immer schwieriger, das zu essen, was vermeintlich auch das Richtige für einen ist. Und Essen, das müssen wir alle, das ist klar, aber Ernährung ist heute ja viel mehr als nur satt werden. Überall hört man Superfood, Low Carb, Vegan, glutenfrei. Und manchmal fragt man sich, also ich mich auf jeden Fall, was soll man jetzt eigentlich noch essen? Dabei ist es manchmal viel einfacher, als wir eigentlich denken. Eine sogenannte ausgewogene Ernährung heißt nicht, dass man nie wieder Pizza oder Schokolade essen darf. Es geht eher um die Mischung. Viel frisches Gemüse, Obst, genug trinken, ab und zu auch mal bewusst genießen. Das ist auf jeden Fall wichtig, auch fürs Lebensgefühl. Denn Essen ist nicht nur Treibstoff für unseren Körper, es ist eben auch Lebensqualität. Gemeinsam kochen, neue Rezepte auszuprobieren oder einfach das Lieblingsgericht genießen beim Italiener um die Ecke. Am Ende gilt also nicht verrückt machen lassen, auf den eigenen Körper hören und mit Freude essen. Das ist ganz wichtig, denn wer entspannt ist, der lebt auch ein bisschen gesünder. Und entspannt geht es auch bei uns weiter, hier bei Radio Wellenrausch, mit der besten Klassik zwischen den Meeren.

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1: Ich bin Julia Wasilkow. Die sinkenden Ölpreise kommen nach und nach auch an den Zapfsäulen an. Diesel kostete gestern im Schnitt rund 1,82 Euro. 7 Cent mehr als am letzten Tag vor Beginn des Irankriegs. Laut einer Umfrage fühlt sich fast jeder zweite Haushalt durch die Spritpreise stark beansprucht. Wir werden weniger. Zum ersten Mal seit Jahren ist die Bevölkerungszahl in Deutschland gesunken. Ende 2025 lebten 38,5 Millionen Menschen in der Bundesrepublik. 110.000 weniger als ein Jahr vorher. Die Zahl der Sterbefälle lag deutlich über der Geburten. Die Zuwanderung hat das Minus nicht ausgeglichen. Das Bundesdigitalministerium hat eine KI-Software für schnellere Behördenverfahren vorgestellt. Die Lösung heißt Spark Workflow und ist ab sofort verfügbar. Sie soll Anträge prüfen, wichtige Informationen herausfiltern und Behörden beim Erstellen von Beschlüssen unterstützen. Genehmigungszeiten bei großen Infrastrukturprojekten sollen sich damit halbieren. Immer weniger Menschen werden wegen Schlafstörungen stationär im Krankenhaus behandelt. Laut Statistischem Bundesamt waren es 2024 rund 67.000 Patientinnen und Patienten. Fast 60% weniger als vor 20 Jahren. Ein Grund? Schlafstörungen lassen sich inzwischen auch ambulant, in Schlaflaboren oder zu Hause behandeln. Bundeskanzler Merz hat US-Präsident Trump beim G7-Gipfel mit einem Geburtstaggeschenk passend zur Fußball-WM überrascht. Der CDU-Chef überreichte Donald Trump ein Trikot in den Farben der deutschen Fußballnationalmannschaft. Spielername Trump, Nummer 47. Donald Trump ist der 47. Präsident der Vereinigten Staaten. Am Sonntag ist er 80 geworden.
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So langsam können wir uns auf die schönste Zeit auf Balkon und Terrasse freuen. Doch bevor Sie die Gartenmöbel rausholen und die Pflanzen in die Kästen packen, machen Sie doch erst einmal einen kleinen Frühjahrscheck. Denn über Winter kann da so einiges schiefgehen. Der Putz kann schon mal platzen wie ein nervöser Kaffeebecher. Und wenn Sie an den Fugen Risse entdecken, dann sind das keine Schönheitsfehler. Risse können dazu führen, dass das Wasser in die Wände einzieht. Und dann wird's wirklich schmuddelig. Und dann noch die große Inspektion des Balkongeländers. Wenn das wackelt, wird's Zeit, die Befestigung zu überprüfen. Rostige Stellen unter dem Geländer? Nein, das ist nicht das neue Vintage-Design, da sollte vielleicht ein Fachmann einen Blick riskieren. Beim Reinigung des Bodens ist der beliebte Hochdruckreiniger auch nicht wirklich die beste Wahl. Mit ordentlich Atü verlieren Sie mehr, als Sie gewinnen. Die Bodendielen oder Fliesen werden nämlich rauer als ein Nordseewind. Pflanzen bitte ankratzen für die Fingernagelprobe. Wenn es darunter grün ist, leben Sie noch. In diesem Sinne, starten Sie gut vorbereitet in die neue Session und machen Sie Ihren Balkon oder die Terrasse zur Oase der Entspannung.

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Heute werfen wir mal einen kleinen Blick auf etwas, das uns alle begleitet, nämlich Alltagswissen. Das sind diese scheinbar kleinen Informationen, die unseren Tag ja einfacher machen, wie man Zeit besser einteilt, warum regelmäßige Pausen gut tun, ganz wichtig, oder weshalb ein kurzer Spaziergang oft Wunder wirken kann. Ich als Hundebesitzerin weiß das. Einmal kurz mit dem Hund raus, tief durchatmen, ein bisschen die Natur genießen und schon hat man wieder Kraft für das, was ansteht. Ja, wir unterschätzen oft, wie viel Wissen wir ganz selbstverständlich anwenden. Wir organisieren Abläufe, wir treffen Entscheidungen aus Erfahrung und da greifen wir dann auf Routinen zurück, die sich einfach mit der Zeit bewährt haben. Vieles davon, das geschieht schon automatisch und ja, das schafft dann natürlich auch Freiraum für Neues. Wissen wächst einfach mit jeder Erfahrung, mit jedem Gespräch und mit jedem Moment, in dem wir was ausprobieren und dadurch dann dazulernen. Vielleicht ist auch die Musik ein Teil dieses Wissens. Wir wissen intuitiv, wann sie uns konzentrierter arbeiten lässt oder einfach bei der Entspannung hilft. Manchmal sind es die ganz einfachen Dinge, die den Unterschied machen. In diesem Sinne nehmen Sie sich jetzt Zeit für das, was Ihnen gut tut und genießen Sie die Musik hier bei Radio Wellenrausch.

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1: Ich bin Julia Wasilkow. Immer mehr Menschen wollen ihre Organe nach dem Tod spenden. Im zentralen Organspenderegister gibt es aktuell fast 500.000 Eintragungen. Laut Bundesinstitut für Arzneimittel und Medienprodukte waren es vor einem halben Jahr noch 120.000 weniger. Das EU-Parlament hat für den umstrittenen Zolldeal mit US-Präsident Trump gestimmt. Damit werden europäische Zölle auf US-Industriewaren bis Ende 2029 abgeschafft. Das gilt vor allem für Autos und Maschinen. US-Präsident Trump versprach im Gegenzug, auf die meisten EU-Produkte maximal einen Zoll von 15% zu erheben. Von schwedischen Seen bis zum Mittelmeer. Wer im Sommer in Seen, Flüssen oder im Meer schwimmen geht, kann das in den meisten europäischen Gewässern bedenkenlos tun. Die Europäische Umweltagentur EEA hat im vergangenen Jahr mehr als 22.000 Badestellen getestet. 96% erfüllten mindestens den EU-Mindeststandard. In Deutschland hatten gut 90% der untersuchten Badestellen sogar exzellente Wasserqualität. Platz 7. In 2 Wochen ist es vorbei mit dem Tankrabatt und die Monopolkommission hält das Ende für richtig. In einer ersten Bilanz schätzt das Beratergremium der Bundesregierung, dass von den 16,7 Cent Steuererleichterung pro Liter je nach Kraftstoff 15 bis 16 Cent weitergegeben wurden. Insgesamt wären dann 100 bis 200 Millionen Euro nicht bei den Verbrauchern angekommen. Bei der Fußball-WM in den USA, Kanada und Mexiko bestreitet heute Top-Favorit Frankreich seine Auftaktpartie. Die Franzosen treffen auf den Senegal. Anstoß im Finalstadion von New Jersey ist um 21 Uhr unserer Zeit. In der Nacht spielt dann der Irak gegen Norwegen und Titelverteidiger Argentinien gegen Algerien. Morgen früh um 6 Uhr unserer Zeit heißt es dann noch Österreich gegen Jordanien.
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Ich hoffe, Sie sind zufrieden mit der Schlafqualität in Ihrer letzten Nacht. Aber viele kennen das. Ein kurzer Blick auf die Uhr mitten in der Nacht und schon wieder ist es genau 3 Uhr oder 4 Uhr. Aber warum wachen so viele Menschen eigentlich immer zur gleichen Zeit nachts auf? Unser Körper, der liebt Routinen. Auch nachts arbeitet die sogenannte innere Uhr ganz präzise. In bestimmten Schlafphasen wird man leichter wach, besonders in den frühen Morgenstunden. Wenn dann noch Stress, Grübeln oder Anspannung dazukommen, reicht oft schon ein kleines Geräusch oder ein Gedanke, um plötzlich hellwach zu sein. Dazu kommt, wer einmal bemerkt hat, dass er immer um dieselbe Zeit wach wird, achtet automatisch stärker darauf, selbst wenn man das nicht möchte. Das Gehirn speichert dieses Muster ab und irgendwann wacht man schon fast aus Gewohnheit genau dann auf. Natürlich auch Faktoren wie Alkohol, spätes Essen, zu viel Bildschirmzeit oder ein unregelmäßiger Schlafrhythmus können den Schlaf unterbrechen. Und tatsächlich verändert sich nachts auch der Hormonhaushalt. Gegen Morgen steigt zum Beispiel langsam der Cortisolspiegel an. Der Körper bereitet sich auf das Aufwachen vor. Die gute Nachricht, einzelnes nächtliches Aufwachen ist völlig normal. Problematisch wird es erst, wenn man dauerhaft schlecht einschläft, sich tagsüber dann auch noch erschöpft fühlt oder stundenlang wach liegt. Manchmal hilft schon eine kleine Veränderung am Abend und die Nacht wird wieder deutlich ruhiger. Zur Entspannung gibt's bei uns jetzt wieder die beste Klassik zwischen den Meeren.

Ach, wie schön wäre es doch, dieser Tage eine eigene Tankstelle zu besitzen. Ja, das müssen sich auch die Bewohner eines Hauses in Braunschweig gedacht haben. Beamte des Hauptzollamts haben dort eine illegale Betankungseinrichtung entdeckt. Im Keller fanden sie 4 Heizöltanks, die anscheinend für die Betankung von Fahrzeugen verwendet wurden. Statt Diesel wurde hier Heizöl abgefüllt und das ist nicht nur unkonventionell, sondern natürlich auch illegal. Heizöl ist nämlich deutlich günstiger als Diesel, was vor allem Lkw-Fahrer oft dazu verleiht, auf den günstigeren Kraftstoff zurückzugreifen. Ein anonymer Hinweis führte zu der Überprüfung der Einrichtung. Bei der Kontrolle stellten die Zöllner fest, dass die Tanks zwar noch zur Hälfte gefüllt, aber nicht mehr mit einer Ölheizung verbunden waren. Stattdessen führte ein Schlauch durch das Kellerfenster nach draußen. Nun, das ist zwar ziemlich kreativ, aber auch sehr riskant. Die Behörde untersucht nun, ob die Bewohner des Hauses den Kraftstoff selbst genutzt oder auch weitergegeben haben. Und damit Ihr Motor nicht ins Stocken gerät, jetzt die beste Klassik im Norden.

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1: Ich bin Julia Wasilkow. Der Fachkräftemangel in Deutschland ist deutlich zurückgegangen, allerdings nicht, weil es mehr Fachkräfte gibt. Wie die staatliche Förderbank KfW mitgeteilt hat, stellen Unternehmen einfach weniger ein, weil die Wirtschaft so schwächelt. Dadurch klagen aktuell 21% der Unternehmen über Fachkräftemangel. Auf dem Höhepunkt vor knapp 4 Jahren waren es noch fast 50%. An fast allen Badestellen in Deutschland ist die Wasserqualität ausgezeichnet. Das zeigt die neue Analyse der EU-Umweltagentur mit Sitz in Kopenhagen. Nur an 3 der knapp 2300 untersuchten Orte in Deutschland raten die Experten vom Baden ab. Im europäischen Vergleich liegt Deutschland auf Platz 7. In Berlin ist ein neues Abwehrzentrum gegen hybride Bedrohungen eröffnet worden. Innenminister Dobrindt will Deutschland damit besser vor Cyberattacken, Fake-News-Kampagnen und Sabotageakten schützen. In dem Zentrum sollen Polizei, Nachrichtendienste und weitere Behörden ihre Erkenntnisse zusammentragen, um im Ernstfall schneller reagieren zu können. Immer weniger Menschen werden wegen Schlafstörungen stationär im Krankenhaus behandelt. Laut Statistischem Bundesamt waren es 2024 rund 67.000 Patientinnen und Patienten. Fast 60% weniger als vor 20 Jahren. Ein Grund? Schlafstörungen lassen sich inzwischen auch ambulant, in Schlaflaboren oder zu Hause behandeln. Weniger als die Hälfte der Beschäftigten in der Privatwirtschaft bekommt diesen Sommer Urlaubsgeld. Das zeigt eine Auswertung für die Hans-Böckler-Stiftung. Demnach erhalten 44% der Arbeitnehmer eine Zahlung. In Betrieben mit Tarifvertrag sind es deutlich mehr, nämlich 73%.
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2: Heute geht es um Richard Wagner. Richard Wagner gilt als einer der bedeutendsten und zugleich umstrittensten Komponisten der Musikgeschichte. Geboren wurde er 1813 in Leipzig in einer Zeit großer politischer und gesellschaftlicher Umbrüche. Schon früh zeigte sich seine Begeisterung für Theater und Musik. Zwei Leidenschaften, die er später auf revolutionäre Weise miteinander verbinden sollte. Wagner verfolgte die Vision eines sogenannten Gesamtkunstwerks. Dabei ging es ihm darum, Musik, Text, Bühnenbild und Dramaturgie zu einer untrennbaren Einheit zu verschmelzen. Dieses Konzept setzte er in seinen Opern konsequent um und veränderte damit die Gattung grundlegend. Besonders bekannt ist sein monumentaler Opernzyklus Der Ring des Nibelungen. Ein vierteiliges Werk, das auf germanischen Mythen basiert und mit einer Gesamtdauer von rund 15 Stunden zu den umfangreichsten Kompositionen der Musikgeschichte zählt. Auch Werke wie Tristan und Isolde oder Die Meistersinger von Nürnberg zeigen Wagners innovative Tonsprache. Besonders seine kühne Harmonik und die Verwendung von Leitmotiven, musikalischen Themen, die Figuren, Gefühle oder Ideen zugeordnet sind, hatten enormen Einfluss auf die Entwicklung der Musik bis hin zur Filmmusik des 20. Jahrhunderts. Doch Wagner war nicht nur Künstler, sondern auch politisch engagiert. Er beteiligte sich an den Revolutionen von 1848-49 und musste daraufhin ins Exil gehen, unter anderem in die Schweiz. Trotz finanzieller Schwierigkeiten und persönlicher Krisen setzte er seine Arbeit unbeirrt fort. Ein Meilenstein seines Lebens war die Errichtung des Bayreuther Festspielhaus, das speziell für die Aufführung seiner Werke konzipiert wurde. Die dort stattfindenden Bayreuther Festspiele sind bis heute ein bedeutendes Ereignis der internationalen Opernwelt. Richard Wagner starb 1883 in Venedig, doch seine Werke zählen weiterhin zu den einflussreichsten und meistgespielten der Operngeschichte.

Das war aus unserer Rubrik Giganten der Klassik ein Beitrag über Richard Wagner. Richard Wagner zählt zu den prägendsten Komponisten des 19. Jahrhunderts und hat die Opernwelt nachhaltig verändert. Mit seinem Konzept des Gesamtkunstwerks verband er Musik, Dichtung und Bühnenbild zu einer neuen, intensiven Form des Musiktheaters. Sein Einfluss reicht weit über seine Zeit hinaus. Komponisten, Regisseure und Künstler weltweit greifen noch immer auf seine Ideen zurück. Richard Wagners Lebenswerk bleibt damit ein Meilenstein der Musikgeschichte. Faszinierend, bedeutend und bis heute wirksam.

Heute geht es um Antonio Vivaldi. Ein Name, der untrennbar mit der barocken Musik verbunden ist. Geboren im Jahr 1678 in Venedig, wirkte er nicht nur als Komponist, sondern auch als Violinist und Musikpädagoge. Aufgrund seiner auffällig roten Haare erhielt er den Beinamen Il Prete Rosso, der rote Priester. Vivaldi war ein äußerst produktiver Komponist. Man schätzt, dass er über 500 Konzerte geschrieben hat, viele davon für Violine. Besonders bekannt ist sein Werk Die vier Jahreszeiten, eine Sammlung von vier Violinkonzerten, die jeweils eine Jahreszeit musikalisch darstellen. Diese Stücke sind ein frühes Beispiel für Programmmusik, also Musik, die eine Geschichte erzählt oder Bilder im Kopf entstehen lässt. Einen großen Teil seines Lebens verbrachte Vivaldi am Ospedale della Pietà in Venedig, einem Waisenhaus für Mädchen. Dort unterrichtete er Musik und komponierte zahlreiche Werke für die Schülerinnen, die für ihre musikalischen Fähigkeiten europaweit bekannt waren. Zu Lebzeiten war Vivaldi durchaus erfolgreich. Doch nach seinem Tod im Jahr 1741 geriet seine Musik zunächst in Vergessenheit. Erst im 20. Jahrhundert wurde sie wiederentdeckt und gehört heute zu den beliebtesten Werken der klassischen Musik. Antonio Vivaldi hat die Entwicklung des Konzerts maßgeblich geprägt und beeinflusste viele Komponisten nach ihm. Seine Musik begeistert bis heute durch ihre Lebendigkeit, Virtuosität und Ausdruckskraft und lässt uns eintauchen in die klangvolle Welt des Barock.

0: Das war aus unserer Rubrik Giganten der Klassik ein Beitrag über Antonio Vivaldi. Antonio Vivaldi, der Rote Priester aus Venedig, war einer der bedeutendsten Komponisten des Barock. Geboren 1678, prägte er vor allem mit seinen zahlreichen Violinkonzerten die Musikgeschichte. Sein bekanntestes Werk, die vier Jahreszeiten, in denen er Natur und Stimmungen musikalisch zum Leben erweckt hat. Lange vergessen wurde seine Musik erst im 20. Jahrhundert wiederentdeckt. Heute gehört sie zu den beliebtesten der klassischen Musik.
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1: Ich bin Julia Wasilkow. Das EU-Parlament hat dem Zollabkommen mit den USA zugestimmt. Damit steht der Vereinbarung jetzt nichts mehr im Weg. Spätestens ab Anfang Juli werden dann wohl europäische Zölle auf verschiedene US-Produkte wie Autos und Maschinen zeitweise wegfallen. Für die meisten europäischen Waren, die in die USA kommen, sollen dagegen Zölle von 15% gelten. Das EU-Parlament will außerdem KI-Anwendungen verbieten, mit denen sich gefälschte Nacktbilder erstellen lassen. Die Abgeordneten haben dafür gestimmt, das europäische KI-Gesetz entsprechend zu ändern. Die neue Regel soll ab Dezember gelten. Bis dahin müssen Anbieter solcher KI-Systeme Sicherheitsvorkehrungen einbauen. Der Rat der Mitgliedstaaten muss noch zustimmen, das gilt aber als Formsache. Die sinkenden Ölpreise kommen nach und nach auch an den Zapfsäulen an. Diesel kostete gestern im Schnitt rund 1,82 Euro. 7 Cent mehr als am letzten Tag vor Beginn des Iran-Kriegs. Laut einer Umfrage fühlt sich fast jeder zweite Haushalt durch die Spritpreise stark beansprucht. Wir werden weniger. Zum ersten Mal seit Jahren ist die Bevölkerungszahl in Deutschland gesunken. Ende 2025 lebten 83,5 Millionen Menschen in der Bundesrepublik. 110.000 weniger als ein Jahr vorher. Die Zahl der Sterbefälle lag deutlich über der Geburten. Die Zuwanderung hat das Minus nicht ausgeglichen. Bundeskanzler Merz hat US-Präsident Trump beim G7-Gipfel mit einem Geburtstaggeschenk passend zur Fußball-WM überrascht. Der CDU-Chef überreichte Donald Trump ein Trikot in den Farben der deutschen Fußballnationalmannschaft. Spielername Trump, Nummer 47. Donald Trump ist der 47. Präsident der Vereinigten Staaten. Am Sonntag ist er 80 geworden.
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2: Radiowellenrausch hier, Ihre Symphonie zwischen den Meeren. Es gibt ja so Rituale, die jeder von uns, glaube ich, hat und die er so den Tag über immer wieder einbaut. Und eins meiner Rituale ist auf jeden Fall, das Handy abends immer ja relativ automatisch ans Ladegerät anzuschließen und dann über Nacht zu laden. Und jetzt habe ich jüngst gelesen, dass das gar nicht so gut ist. Jedenfalls nicht, wenn das Handy dauerhaft dann diese 100% Ladung aufweist. Ja, und zwar habe ich gelesen, Lithium-Ionen-Akkus, das sind ja die im Handy, die mögen weder extreme Kälte noch dauerhafte Vollladung, also sprich diese 100%, die dann lange auf dem Handy ja gehalten werden, denn gerade nachts, wenn das Handy dann 100% erreicht hat, bleibt es ja noch am Strom, bis ich es dann wieder abnehme, logischerweise. Und wenn ein Akku über Stunden dann bei 100% gehalten wird, steht er unter höherer Spannung und das kann auf Dauer dann die Lebensdauer des Akkus verkürzen. Also wenn von Ihnen öfter schon mal der Akku kaputt war, vielleicht haben Sie einfach zu viel geladen. Ideal ist eher ein Ladebereich so, ja, zwischen 20% und 80%. Mittlerweile gibt es auch schon Geräte, die bieten Funktionen, die das Laden dann bei 80% oder 90% stoppen oder den letzten Teil erst kurz vor dem Aufstehen dann abschließen. Das kann meins, soweit ich weiß, noch nicht. Also achte ich ein bisschen drauf, dass ich es vielleicht weniger in der Nacht, sondern lieber am Tag lade. Das Handy geht natürlich nicht sofort kaputt, wenn es über Nacht lädt, klar. Aber wer seinen Akku möglichst lange leistungsfähig halten möchte, der kann ja vielleicht mit einer kleinen Anpassung da schon viel bewirken. Ich werde es jedenfalls mal ausprobieren. Das ist ein simples Stück Alltagswissen, aber es schont die Technik und dann natürlich auf lange Sicht auch den Geldbeutel.

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Auch mit 50, da ist es doch Zeit, den Reisepass in die Hand zu nehmen und den Alltag hinter sich zu lassen. Schließlich hat man doch in den letzten Jahren genug organisiert. Wer braucht denn schon unendlich Zeit, wenn man die besten Erlebnisse schon jetzt einsammeln kann? Ob beim Sonnenaufgang in Mexiko oder beim Tuk-Tuk-Rennen durch Marrakesch. Hier zählt nicht mehr der Stress, sondern die Achtsamkeit. Entdecken Sie die Welt und vielleicht schicken Sie auch ein paar körperliche Wehwehchen in den Regenwald. Untersuchungen zeigten übrigens, dass Reisen Stress reduzieren, geistige Beweglichkeit fördern, inspirieren und depressive Verstimmungen entgegenwirken können. In manchen Ländern werden Auszeiten inzwischen sogar aktiv ärztlich empfohlen. Wäre es also nicht schön, die nächste Reise auf Krankenschein zu bekommen? Und zack, die Krankenkasse müsste für jeden Cocktail am Traumstrand bezahlen. In unserer Sendung Reiselust in Dur und Moll hören Sie übrigens unsere Tipps für eine entspannte Auszeit.

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Ja, unser Studio ist ja am Flughafen Lübeck und deshalb sehe ich viele Menschen, die in den Urlaub fliegen oder, ja, so ist es ja leider, jeder schöne Urlaub ist auch mal vorbei, die aus dem Urlaub zurückkehren. Auf jeden Fall ist es natürlich ein sehr spannendes Umfeld hier am Flughafen. Man sieht viele glückliche Gesichter, hört die Flieger starten, was beim Senden manchmal gar nicht so einfach ist. Auf jeden Fall Urlaub, die schönste Zeit des Jahres, die wir hier natürlich hautnah miterleben dürfen. Mit den Gästen, die hier gen Urlaub fliegen. Ja, Urlaub ist das richtige Stichwort. Urlaub ist schön und natürlich ist Musik auch was ganz Schönes. Und bei klassischer Musik kann man so richtig schön entspannen und vielleicht schon vom nächsten Urlaub träumen, der schon vor der Tür steht. Vielleicht ist es bei Ihnen gerade so, dass Sie wissen, oh, in greifbarer Nähe ist der nächste Urlaub. Also lehnen Sie sich zurück, entspannen Sie und genießen Sie die Gedanken auf Ihren kommenden Urlaub. Wir helfen Ihnen dabei mit der richtigen Musik für die Entspannung im Alltag, wenn der Urlaub noch ein bisschen auf sich warten lässt.

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1: Ich bin Julia Wasilkow. Das EU-Parlament hat das Zollabkommen mit den USA gebilligt. Damit werden europäische Zölle auf US-Industriewaren bis Ende 2029 abgeschafft. Washington versprach im Gegenzug, auf die meisten EU-Produkte maximal einen Zoll von 15% zu erheben. Außerdem beschloss das EU-Parlament ein Verbot von KI-Anwendungen, die gefälschte Nacktbilder erstellen. Es soll ab Dezember gelten. An fast allen Badestellen in Deutschland ist die Wasserqualität ausgezeichnet. Das zeigt die neue Analyse der EU-Umweltagentur mit Sitz in Kopenhagen. Nur an 3 der knapp 2300 untersuchten Orte in Deutschland raten die Experten vom Baden ab. Im europäischen Vergleich liegt Deutschland auf Platz 7. Der Tankrabatt ist nach Ansicht der Monopolkommission nicht vollständig bei den Verbraucherinnen und Verbrauchern angekommen. Das unabhängige Beratergremium der Bundesregierung erklärte, von den 16,7 Cent Steuererleichterung pro Liter Kraftstoff seien zwischen 15 und 16 Cent weitergegeben worden. Damit kommen 100 bis 200 Millionen Euro der Steuersenkung nicht bei den Verbrauchern an. Der Messerangriff auf die damals neu gewählte Bürgermeisterin von Herdecke an der Ruhr hat im Herbst bundesweit Aufsehen erregt. Jetzt hat die Staatsanwaltschaft Anklage gegen die Adoptivtochter von ihres Stalls erhoben. Sie wirft der 17-Jährigen Körperverletzung vor. Die Jugendliche soll die Politikerin vor 8 Monaten gefoltert und lebensgefährlich verletzt haben. Bei der Fußball-WM in den USA, Kanada und Mexiko bestreitet heute Top-Favorit Frankreich seine Auftaktpartie. Die Franzosen treffen auf den Senegal. Anstoß im Finalstadion von New Jersey ist um 21 Uhr unserer Zeit. In der Nacht spielt dann der Irak gegen Norwegen und Titelverteidiger Argentinien gegen Algerien. Morgen früh um 6 Uhr unserer Zeit heißt es dann noch Österreich gegen Jordanien.
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2: 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Wussten Sie, dass klassische Klänge nicht nur Ihre Ohren verwöhnen, sondern auch Ihre Stimmung aufhübscht? Naja, also wenn Sie mal wieder so einen richtigen Stresskoller haben, drehen Sie uns einfach ein bisschen lauter und schon tanzt das Stressmonster aus der Tür. Klassik hat tatsächlich die erstaunliche Fähigkeit, unser Gehirn in einen kreativen Hochbetrieb zu setzen. Forscher haben herausgefunden, dass schon ein bisschen Mozart hören die Denkleistung steigern kann. Also wie Traubenzucker durch die Ohren. Und für die Fitnessfreunde unter Ihnen gilt, wenn Sie beim täglichen Sport Klassik hören, steigert das nicht nur Ihre Leistung, sondern macht auch jede Ertüchtigung zum Konzert. Also lassen Sie die klassische Musik durch Ihre Ohren und Herzen strömen, denn egal ob Sie kreativ oder einfach nur gut gelaunt sein wollen, RWR spielt für Sie die schönsten harmonischen Meisterwerke.

Da ist sie wieder, diese magische Zeit des Jahres, die Zeit voller Sehnsucht und Vorfreude. Richtig, die Urlaubsplanungen sind wieder in vollem Gange. Und immer wieder stellen wir uns diese eine Frage: Wo soll die Reise dieses Jahr wohl hingehen? Also heißt es wieder Kataloge wälzen, durch Online-Portale klicken oder den Gang ins Reisebüro antreten. Es gibt allerdings noch einen spirituellen Weg zum Suchen der richtigen Destination. Lassen Sie sich dieses Jahr doch einfach von den Sternen leiten. Also wir sprechen von einem Urlaub, der nicht nur nach der richtigen Destination fragt, sondern auch nach der richtigen Konstellation. Stellen Sie sich vor, Sie schauen in den Nachthimmel und denken, ich bräuchte die perfekte Mischung aus Abenteuer und Entspannung. Also ab nach Bali. Das liegt daran, weil Sie unter dem Sternzeichen Schütze geboren sind und da Abenteuer und Fernreisen einfach zur DNA dazugehören. Sind Sie vom Sternzeichen Fisch? Dann brauchen Sie laut Himmelszeichen eher Sonne, Sand und ein bisschen Meeresrauschen. Gespräche und neue Eindrücke sind die Superkräfte der Zwillinge. Wie wäre es also mit einer aufregenden Städtereise nach Barcelona? Und das Sternzeichen Löwe, die Königinnen und Könige des Dschungels? Mal für Sie gilt, warum in die Ferne schweifen, wenn Sie in einem Luxushotel in einem tropischen Paradies residieren können. Hauptsache, die Sonne scheint und es gibt einen Pool und lecker Cocktails. Im Sternzeichen Jungfrau Geborene sind meist die Perfektionisten unter den Sternzeichen. Also planen Sie Ihren Urlaub nach einem eher strengen Zeitplan. Ob Sie nun nach den Gezeiten planen oder doch die herkömmlichen Methoden wählen, perfekt organisiert ist die Reise gleich viel erfolgreicher. Also, wo soll es hingehen? Nach Bali, nach Italien oder doch eher ins beschauliche Schweden? Packen Sie uns auf jeden Fall ein und genießen Sie auch in der schönsten Zeit des Jahres die beste Klassik im Livestream weltweit.

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Sie kennen sie sicher auch, diese Tage, an denen die Welt gefühlt um einen herum explodiert. Nachrichten über Krisen oder ein überquellender Kalender. Das ist dann so, als ob man in einem Actionfilm feststeckt. Nur, dass man hier nicht den Hauptdarsteller spielt, sondern eher den verwirrten Statisten, der immer wieder über seine eigenen Füße stolpert. Genau in diesen verrückten Momenten gibt es ein Geheimnis, das uns vor dem Überkochen bewahrt, die sogenannten Glimmer. Glimmer sind die Stresskiller, kleine positive Augenblicke im Alltag. Diese unscheinbaren Mini-Momente, die ganz unauffällig signalisieren, hey, du bist sicher, atme doch einfach mal kurz durch. Das Konzept wurde von der Therapeutin Deb Dana entwickelt, die darüber sogar ein Buch geschrieben hat. Während Stress und Krisen ihr Nervensystem in Alarmbereitschaft versetzen, haben Glimmer einen ganz anderen Ansatz. Sie sind wie kleine Sicherheitsinseln in einem Sturm. Jeder weiß, dass diese Inselchen den Unterschied machen zwischen »Hallo, ich bin bereit für die Welt« und »Um Gottes Willen, schon wieder Montag«. Das Tolle an den Glimmermomenten, sie müssen nicht die Erleuchtung auf dem Dach einer hohen Bergspitze finden. Nein, sie können ganz klein sein. Der Schlüssel zu allem ist Ihre Aufmerksamkeit. Wenn Sie trainieren, Ihre Augen für diese kleinen Augenblicke zu öffnen, zähmen Sie Ihr Gehirn, um Sicherheit und Positives frühzeitiger zu erkennen. Also fast so, als würden Sie Ihr eigenes inneres GPS neu kalibrieren, um auf Klimanavigation umzustellen. Ein praktischer Tipp der Expertin: Abends einfach 3 kleine Momente aufschreiben, die sich gut angefühlt haben. Vielleicht haben Sie bei einem Lieblingsessen eine ungeliebte Aufgabe erledigt. Man könnte sagen, das ist wie eine gegenseitige Belohnung. Sie erledigen das Nötige und belohnen sich dafür mit einem kleinen Genuss. Lassen Sie uns gemeinsam die kleinen Lichter im Alltag entdecken, um mehr Sicherheit und Positives finden. Und damit Sie inspiriert bleiben, haben wir jetzt noch viel mehr Glimmermomente mit der besten Klassik.

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1: Ich bin Julia Wasilkow. Die G7-Staaten wollen den Druck auf Russland erhöhen, um Friedensgespräche für die Ukraine zu erzwingen. Das ist das Ergebnis des Treffens im französischen Evian. US-Präsident Trump hat Russland dabei aufgefordert, ein Friedensabkommen mit der Ukraine zu schließen. Außerdem hat er sich bereit erklärt, die wegen des Iran-Kriegs ausgesetzten Ölsanktionen gegen Russland wieder in Kraft zu setzen. Auch der ukrainische Präsident Zelensky ist heute als Gast beim G7-Treffen dabei. Auf vegetarischen Produkten dürfen in der EU künftig nicht mehr Begriffe wie Hühnchen oder Rindfleisch stehen. Die Abgeordneten im Europaparlament haben für einen entsprechenden Gesetzesvorschlag gestimmt. Auch zum Beispiel Steak, Speck, Leber oder Rippchen werden bei Veggie-Produkten verboten. Kritik kommt aus Deutschland. Ernährungsminister Reiner hält die Neuregelung für unnötigen Mehraufwand. Die Verbraucher seien schlau und mündig genug. Immer mehr Menschen wollen ihre Organe nach dem Tod spenden. Im zentralen Organspenderegister gibt es aktuell fast 500.000 Eintragungen. Laut Bundesinstitut für Arzneimittel und Medienprodukte waren es vor einem halben Jahr noch 120.000 weniger. Immer weniger Menschen werden wegen Schlafstörungen stationär im Krankenhaus behandelt. Laut Statistischem Bundesamt waren es 2024 rund 67.000 Patientinnen und Patienten. Fast 60% weniger als vor 20 Jahren. Ein Grund: Schlafstörungen lassen sich inzwischen auch ambulant in Schlaflaboren oder zu Hause behandeln. Die Innenministerkonferenz trifft sich morgen in Hamburg. Und obwohl die Lage in den Fußballstadien für die Innenminister als inakzeptabel gilt, werden neue Maßnahmen gegen Pyrotechnik wohl vorerst nicht kommen. Laut einem Beschlussentwurf, der dem Spiegel vorliegt, wird das Thema auf die Herbstkonferenz verschoben. Auch das DFB-Pokalfinale im Mai hat daran nichts geändert. Damals musste das Spiel wegen Bengalos 5 Minuten lang unterbrochen werden.
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2: Sie hören Radio Wellenrausch. Ich bin Leslie N. Bredfeld und ich habe für Sie wieder was zum Thema Instrumentenwissen. Und diesmal verbergen sich auch ein paar kuriose Fakten dahinter. Wir sprechen heute über die Violine. Das ist natürlich ein Instrument, das aus der Klassik nicht wegzudenken ist. Und auch für mich hat eine Violine eine ganz bestimmte Bedeutung, wenn ich zum Beispiel Filme sehe, bei denen es zu dramatischen Szenen kommt und Violinen kommen zum Einsatz, dann kann ich die Tränen eigentlich nie zurückhalten. Die Violine selber ist klein, zierlich, aber voll wunderbarer und kraftvoller Klänge und hat die Welt der Musik eigentlich wie kaum ein anderes Instrument geprägt. Auf den ersten Blick mag die Violine zwar relativ simpel erscheinen, aber ihr Innenleben, das erzählt dann eine ganz andere Geschichte, denn sie wird aus mehr als 70 präzise geformten Holzteilen zusammengesetzt. Darunter Ahorn, aber auch Fichte, das wegen seiner akustischen Eigenschaften ganz besonders geeignet ist. Und wenn wir schon beim Thema Geigen sind, Antonio Stradivari, das ist ein Name, der selbst Menschen ein Begriff ist, die nie ein Streichinstrument wie die Violine in der Hand hielten. Also sozusagen der Cadillac unter den Violinen. Übrigens, früher wurden traditionell die Saiten der Violine aus den Därmen von Schafen und Ziegen hergestellt. Also mal alle Veganer weggehört, auch ich finde das etwas gruselig. Heutzutage werden die Saiten oft durch synthetische Materialien oder auch Stahl ersetzt, da diese einfach haltbarer und einfacher herzustellen sind. Bleibt auf jeden Fall festzuhalten, ein fantastisches Instrument, das natürlich in sehr vielen Stücken hier bei uns bei Radio Wellenrausch ihrer Symphonie zwischen den Meeren zu hören ist.

Aus einem Warzenschwein wird auch kein Flamingo. Also das sagt zumindest meine liebe Kollegin Leslie. Und damit hat sie natürlich recht. Obwohl, aus alten, hässlichen Möbeln, da können mit einigen Tricks richtig schöne Schätzchen werden. Das Geheimnis liegt im sogenannten Upcycling. Das Wort setzt sich ja zusammen aus Up, was so viel wie nach oben heißt, und Recycling, also das wieder neu verwenden. Also warum nicht eine gute alte Leiter aufpeppen und ihr ein neues Leben als stylische Garderobe geben? Wenn Sie Ihren alten Kleiderschrank jetzt schon längst aus dem Fenster werfen wollten, halt! Denken Sie doch vorher über einen neuen Anstrich nach. Ein bisschen Kreidefarbe hier, ein toller Farbverlauf da und Sie haben ihn, den Chevy-Schick wie aus dem Bilderbuch. Und wenn Sie sich dann noch so richtig kreativ fühlen, dann probieren Sie noch geometrische Farbakzente aus. Ich sag ja immer, warum einfach sein, wenn man auch mit einem kunstvollen, was ist denn das überhaupt, aussehen kann. Eine Lichtinstallation als i-Tüpfelchen kann den Kleiderschrank dann auf das nächste Level heben. LED-Hintergrundbeleuchtung? Ja, bitte. Damit sieht das alte Schätzchen wie ein VIP-Gast auf einer Preisverleihung aus. Also haben Sie keine Scheu vor alten Dingen. Geben Sie ihnen ein neues Leben und lassen Sie Ihrer Kreativität freien Lauf. Denn beim Upcycling geht es nicht um Regeln, sondern einfach nur um den Spaß. Und wenn es schief geht, nun ja, dann verkaufen Sie es doch einfach als Kunstwerk.

Ob im Fußballstadion, beim Konzert oder einfach unter der Dusche. Gemeinsames Singen begeistert Menschen seit Jahrhunderten. Und das hat tatsächlich gute Gründe. Wenn wir gemeinsam singen, passiert nämlich eine ganze Menge. Der Körper schüttet Glückshormone aus, Stress wird abgebaut und man fühlt sich automatisch stärker verbunden mit den Menschen um sich herum. Deshalb boomt auch das gemeinsame Singen wieder in Chören, bei Karaoke-Abenden oder Mitsingkonzerten. Und dabei geht's gar nicht darum, perfekt zu klingen. Im Gegenteil, viele genießen einfach dieses Gemeinschaftsgefühl. Für einen Moment ziehen alle an einem Strang, beziehungsweise an einer Melodie. Studien zeigen sogar, dass gemeinsames Singen ähnliche positive Effekte haben kann wie Sport oder Meditation. Herzschlag und Atmung passen sich einander an, man wird entspannter und oft einfach besser gelaunt. Vielleicht kennen Sie das selbst. Ein Lied läuft im Radio, plötzlich singt das ganze Auto mit und sofort entsteht gute Stimmung. Musik verbindet eben. Ganz egal, ob laut, schief oder glasklar gesungen wird. Also, ruhig öfter mal mitsingen, denn gemeinsam klingt vieles einfach viel schöner.

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1: Ich bin Helen Martin. Planungs- und Genehmigungsverfahren verlangen oft jede Menge Geduld ab. Mit Unterstützung von künstlicher Intelligenz soll sich das ändern. Dafür hat das Bundesdigitalministerium eine KI-Software freigeschaltet, die beispielsweise wichtige Informationen aus den Antragsunterlagen herausfiltert oder Unterlagen auf Vollständigkeit prüft. Fachliche Entscheidungen treffen aber weiter die Menschen in den Behörden. Veggie-Burger dürfen auch künftig weiterhin Veggie-Burger heißen. Das Europaparlament hat aber dafür gestimmt, dass auf vegetarischen Produkten keine Fleischbegriffe mehr stehen dürfen, also kein Hühnchen, kein Steak, kein Rippchen. Betroffen sind alle Bezeichnungen, die sich auf Fleischarten oder einzelne Teilstücke beziehen. Kritik kommt aus Deutschland. Ernährungsminister Rainer hält die Neuregelung für unnötigen Mehraufwand. Die Verbraucher seien schlau und mündig genug. 8 Monate nach der Messerattacke auf die SPD-Politikerin Iris Stalze aus NRW hat die Staatsanwaltschaft Anklage erhoben. Beschuldigt ist die 17-jährige Tochter der Politikerin. Ihr wird gefährliche Körperverletzung vorgeworfen. Claudia Wächter berichtet.
2: Mehrmals habe die Jugendliche auf ihre Mutter mit Messern eingestochen, sagt die Anklage. Warum? Dazu schweigt die junge Frau. Viele haben aber noch die Bilder von damals im Kopf, die Rettungshubschrauber vor dem Haus, die vielen Einsatzkräfte. Gerüchte gab es über Gewalt in der Familie. Die Kommunalpolitikerin selbst hat sich körperlich schnell erholt und ihren Job als Bürgermeisterin angetreten.
1: Bei der Fußball-WM bestreitet heute Top-Favorit Frankreich seine Auftaktpartie. Die Franzosen treffen auf den Senegal. Anstoß in New Jersey ist um 21 Uhr. In der Nacht spielt dann der Irak gegen Norwegen und Titelverteidiger Argentinien gegen Algerien. Morgen früh um 6 Uhr heißt es dann noch Österreich gegen Jordanien.
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3: Nun hören Sie eine Lesung von Stolz und Vorurteil von Jane Austen.
4: Man sagt, es sei eine allgemein anerkannte Wahrheit. Ein lediger Mann mit gutem Vermögen müsse auf der Suche nach einer Frau sein. Wie oft habe ich diesen Satz gehört? Am Tisch meiner Mutter, im Flüstern der Nachbarn, in jedem Atemzug dieses Dorfes. Ich heiße Elisabeth Bennett. Ich bin die zweitälteste von 5 Schwestern. Wir, ein Haus voller Hoffnung, Tanz und Streit. Und meine Mutter, ihr Herz schlägt nur für ein Ziel, uns alle verheiratet zu sehen. Doch ich träume nicht von Reichtum, nicht von Titeln. Ich träume von Verstand, von Wärme, von einem Herzen, das mir begegnet. Und dann erschien er, fremd, stolz, hochmütig, Mr. Darcy.

Der Ball. Musik, Tanz, tausend Augen. Darcy stand da, schweigend, hoch erhoben, als wäre der Saal zu klein für ihn. Er sah mich und wandte sich ab. Sein Wort: nicht hübsch genug. Stolz, so viel Stolz in einem Mann. Und ich? Ich urteilte, ich lachte ihn aus in Gedanken. Ich schwor, ihn nie zu mögen. Wie anders erschien mir Wickham. Charmant, offen, so voller Anmut. Er sprach von Unrecht, von Darcy als kaltem Verräter, und ich glaubte ihm zu gerne.

Doch Wahrheit ist ein Kleid mit vielen Falten. Darcy schützte seine Freunde. Er warnte Bingley vor meiner Schwester. Ein Stolz? Ja. Doch vielleicht auch Sorge. Und Wickham? Sein Lächeln nur Maske. Seine Worte nur Gift. Mein Herz schwankte. Ich hielt an meinem Urteil fest. Doch ich spürte, dass etwas in mir zu wanken begann. Und dann sein Antrag. So unverhofft, so brennend. Miss Bennet, ich liebe sie. Doch Stolz trübte seine Worte und Vorurteil trübte mein Ohr. Ich wies ihn zurück, hart, kalt, verletzt. Und er ging.

Brief. Seine Hand. Seine Wahrheit. Ich las und meine Welt zerbrach. Nicht er hatte Unrecht getan, nicht er war der Verräter, es war Wickham. Er, den ich für den Gerechten hielt, hatte betrogen, gelogen, genommen. Und Darcy, so stolz, so fern, trug Lasten, die ich nicht gesehen hatte. Da begann ich neu zu sehen. Seine Stille, Würde, seine Härte, Schutz und sein Stolz, ein Schild. Nicht gegen mich, sondern gegen die Welt. Und ich hatte geurteilt, zu schnell, zu scharf.

sah ihn wieder. Nicht als Fremden, nicht als Feind. Sein Haus Pemberley, ein Ort voller Schönheit, voller Maß. Seine Güte dort, sein Blick, sein Herz. Ich erkannte einen anderen Mr. Darcy. Und er sprach nicht von Stolz, nicht von Rang. Er sprach von Menschen, von Schwestern, von Fürsorge. Wie seltsam, dass Stolz und Vorurteil sich wandeln können. In meinem Herzen wuchs etwas Neues, nicht Trotz oder Spott, nein, ein Staunen, ein Schimmer von Wärme.

0: Mr. Darcy kam erneut. Seine Augen offen, seine Stimme frei. Kein Stolz, kein Vorurteil, nur Liebe.
1: Elisabeth, wenn Ihre Gefühle noch sind wie einst, dann schweige ich. Doch wenn nicht, bitte sprechen Sie.
0: Und ich sprach, nicht mit Worten nur, sondern mit Herz. Ja, ja, ich liebe dich. Und so wurden wir frei. Nicht von der Welt, nicht von ihren Stimmen, aber frei in uns. Elisabeth Bennet, Frau Darcy. Nicht durch Vermögen, nicht durch Titel, durch Liebe.

So endet die Geschichte von Stolz und von Vorurteilen, von Täuschung und Wahrheit, von Fremdheit und Nähe. Ich, Elisabeth, lernte zu sehen und in diesem Sehen zu lieben. Denn was bleibt, wenn alles Schweigen, wenn alles Urteil fällt? Nur das Herz.

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1: Ich bin Helen Martin. Veggie-Burger dürfen ihren Namen behalten. Andere Bezeichnungen für vegetarische Produkte könnten in der EU aber bald tabu sein. Das Europaparlament hat sich dafür ausgesprochen, Begriffe wie Speck oder Hühnchen nur noch für Fleischprodukte zu erlauben. Zoe Tassovali berichtet.
2: Für Verbraucher bleibt vieles erstmal beim Alten. Veggie-Burger, Tofu-Wurst oder Sojaschnitzel dürfen weiter so heißen. Die EU will aber bei einigen Begriffen eine Grenze ziehen. Namen wie Veggie-Hühnchen oder pflanzlicher Speck könnten künftig von den Verpackungen und Speisekarten verschwinden. Bevor die neuen Regeln gelten, müssen aber noch die EU-Staaten zustimmen.
1: Endloses Scrollen auf TikTok und Co. kann unsere Angst- und Stresswerte erhöhen. Das geht aus einer Analyse der Universität Bayreuth hervor. Wer mehr als 4 Stunden am Tag mit Kurzvideos verbringt, wird unaufmerksamer und impulsiver. Auch Angst, Depression und Stress können durch endloses Scrollen auf Plattformen wie TikTok steigen. Der Fachkräftemangel in Deutschland ist deutlich zurückgegangen, allerdings nicht, weil es mehr Fachkräfte gibt. Wie die staatliche Förderbank KfW mitgeteilt hat, stellen Unternehmen einfach weniger ein, weil die Wirtschaft so schwächelt. Dadurch klagen aktuell 21% der Unternehmen über Fachkräftemangel. Auf dem Höhepunkt vor knapp 4 Jahren waren es noch fast 50%. Mit Frankreich startet ab 21 Uhr der Top-Favorit der diesjährigen Fußball-WM ins Turnier. Zum Auftakt geht es gegen den Senegal. Für Argentinien beginnt dann in der Nacht die Mission Titelverteidigung. Der amtierende Weltmeister spielt ab 3 Uhr gegen Algerien. Und vorher treffen ab 0 Uhr der Irak und Norwegen aufeinander.
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1: Ich bin Helen Martin. Das EU-Parlament will KI-Anwendungen verbieten, mit denen sich gefälschte Nacktbilder erstellen lassen. Die Abgeordneten haben dafür gestimmt, das europäische KI-Gesetz entsprechend zu ändern. Die neue Regel soll ab Dezember gelten. Bis dahin müssen Anbieter solcher KI-Systeme Sicherheitsvorkehrungen einbauen. Der Rat der Mitgliedstaaten muss noch zustimmen, das gilt aber als Formsache. Beim G7-Gipfel im französischen Evian haben sich die Staats- und Regierungschefs darauf geeinigt, die Ukraine wieder stärker unterstützen zu wollen. Bundeskanzler Merz sagte am Abend, alle seien sich einig gewesen, dass Russland diesen Krieg militärisch nicht gewinnen kann. Das war auch Thema im Gespräch mit US-Präsident Trump. Außerdem sollen neue Sanktionen gegen den russischen Öl- und Gassektor kommen. Es piept, man bezahlt und verschwindet. In vielen Supermärkten können wir mittlerweile unseren Einkauf selbst scannen. Doch die meisten stellen sich nach wie vor am liebsten an der klassischen Kasse mit Personal an. Claudia Wächter, wieso ist das so?
2: Naja, vor allem sind wir erstmal Gewohnheitstiere und so manche fragen sich schon, Himmel, wie muss ich nun die Nudeltüte halten, damit's piept? Und viele, ja, die zahlen eben lieber bar und das funktioniert eben an vielen Scankassen nicht und man kann mit den Menschen an der Kasse quatschen, kleiner Smalltalk oder vielleicht sogar flirten.
1: Der Ausrüster der deutschen Fußballnationalmannschaft, Adidas, hat ein Problem beim Bedrucken der DFB-Trikots. Der Buchstabe V ist ausgegangen. Fans können deshalb gerade keine Original-Shirts mit den Namen Havertz, Pavlovic und Undav bestellen. Adidas hat angekündigt, dass die Trikots bald wieder bestellbar sein sollen. Ein Exemplar kostet, je nach Qualität, zwischen 100 und 150 Euro.
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2: Ich bin Moritz Einzel. Es ist die Nacht der Superstars bei der Fußball-WM. Die Franzosen, unter anderem mit Michael Olise vom FC Bayern, die haben gerade ihr Auftaktspiel gegen den Senegal. Zur Halbzeit steht's noch 0:0. Um Mitternacht trifft der Irak auf Norwegen mit Topstürmer Erling Haaland. Um 3 Uhr greift der Weltmeister erstmals ins Turnier ein. Argentinien um Lionel Messi spielt gegen Algerien. Und ab 6 Uhr früh sind dann noch unsere Nachbarn aus Österreich im Einsatz, unter anderem mit dem Münchner Konrad Leimer. Es geht gegen Jordanien. Mehr Sicherheit, mehr Sauberkeit und schnellere Reparaturen. Die Deutsche Bahn schickt bundesweit 44 mobile Handwerksteams an ihre Bahnhöfe. Rund 200 zusätzliche Beschäftigte sollen Schäden künftig direkt vor Ort beheben. Zoe Tassovali berichtet.
3: Kaputte Scheiben, beschmierte Wände oder defekte Sitzbänke sollen künftig nicht mehr wochenlang auf ihre Reparatur warten. Die neuen Teams kümmern sich um genau solche Schäden und sind bundesweit unterwegs. Die Handwerker sind Teil eines größeren Programms, das seit Januar läuft. Dazu gehören auch zusätzliche Sicherheitskräfte und mehr Reinigungsaktionen an vielen Bahnhöfen.
2: Deutschland hat 32 Afghanen per Charterflug in ihr Heimatland abgeschoben. Nach Angaben des Bundesinnenministeriums handelt es sich um Straftäter, die unter anderem wegen Vergewaltigung, Tötungsdelikten und Kindesmissbrauchs verurteilt worden waren. Die Abschiebungen sind wegen der prekären Menschenrechtslage in Afghanistan umstritten. Elon Musks Raumfahrtfirma SpaceX hat an der Börse Amazon überholt. Heute lag der Börsenwert von SpaceX bei rund 2,75 Billionen Dollar. Amazon kommt auf 2,67 Billionen. Seit dem Börsenstart vor 3 Tagen ist SpaceX damit um rund 1 Billion Dollar gestiegen. Musks Vermögen liegt inzwischen bei knapp 1,3 Billionen Dollar.
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4: Nun hören Sie eine Lesung von Jane Austen. Emma, mein Blick auf Highbury. Ich bin Emma Woodhouse. Man hat mir nachgesagt, ich sei klug, schön und wohlhabend. Und vielleicht stimmt das alles irgendwie. Aber das sagt noch nichts darüber aus, wer ich wirklich war, bevor alles begann. Ich hatte damals ein Leben, das so angenehm geordnet war, dass ich es kaum bemerkte. Mein Vater, sanft und ständig besorgt, unser Haus Hartfield und Highbury, dieses kleine, vertraute Dorf, das ich für die ganze Welt hielt. Es gab keine großen Abenteuer, keine Gefahren, nur die Gesellschaft, die Besuche, die kleinen Freuden und Eitelkeiten, in denen ich mich so gerne wand. Als meine geliebte Gouvernante Miss Taylor heiratete, bildete ich mir ein, ich hätte diese Ehe gestiftet. Ich glaubte tatsächlich, ich hätte die Fäden gezogen, ich hätte ihr Glück gemacht. Und weil ich jung war und selbstzufrieden, überzeugte ich mich davon, eine besondere Gabe zu besitzen, Menschen zusammenzubringen. Ich wusste nicht, wie sehr ich mich irrte. Doch zu dieser Zeit fühlte ich mich unaufhaltsam. Miss Taylor war glücklich, ich war stolz auf mich und Highbury schien voller Möglichkeiten.

Kurz darauf lernte ich Harriet Smith richtig kennen. Ein liebenswürdiges Mädchen, sanft, ohne jede Falschheit, aber so beeinflussbar, dass ich sie kaum traf, ohne dass sie mir zustimmte. Ich fand sie entzückend. Und was ich heute nur ungern zugebe, ich fand sie bequem. Eine Gefährtin, die auf mich sah wie auf jemanden, der Antwort auf alles weiß. Harriet verliebte sich in einen jungen Bauern, Robert Martin. Ein guter Mensch, ein anständiger Mann. Aber ich hielt ihn für unzureichend. Ich, die nie Hunger oder Mangel gekannt hatte, glaubte zu wissen, was für Harriet besser war. Also redete ich ihr aus, ihn zu heiraten. Und ich tat es mit der Absicht, ja den besten Absichten, aber dem schlechtesten Urteil. Mr. Knightley, unser enger Familienfreund, sagte mir klar, dass ich falsch lag. Er verstand die Menschen besser als ich, aber ich wollte das nicht hören. Wenn er mich tadelte, fühlte ich mich ertappt. Er kannte mich, wie kaum ein anderer es konnte. Vielleicht war es gerade diese Nähe, die mich so empfindlich machte. Ich führte Harriet also weg von einem Glück, das schon vor ihr lag. Ich sah nicht, dass ich sie von ihrem eigenen Weg abbrachte. Heute weiß ich, das war der Beginn all meiner Fehltritte.

ich mich in Harriets Leben einmischte, desto sicherer war ich, die richtige Kupplerin für sie zu sein. Ich entschied, dass der Pfarrer, Mr. Elton, ein viel besserer Ehemann für Harriet wäre. Er erschien mir ehrgeizig, freundlich und ich glaubte, ich erkenne in ihm eine stille Bewunderung für Harriet. Wie viel einfacher wäre es gewesen, wenn ich nur ein einziges Mal wirklich zugehört hätte. Denn Mr. Elton hatte kein einziges Mal Harriet angesehen. Er hatte mich angesehen. Aber ich war blind vor Selbstzufriedenheit. Ich hatte den Gedanken nicht zugelassen. Bis zu jener Kutschfahrt. Nacht, Schnee, Stille. Und dann sein Geständnis. Ganz direkt, selbstbewusst, völlig überzeugt, dass ich ihn mit meinen Zeichen ermutigt hätte. Harriet, ich dachte sofort an Harriet, an ihr Herz, an meine Verantwortung. Ich spürte, wie meine vermeintliche Gabe zu bröckeln begann. Doch mein Stolz ließ mich die Wahrheit über mich selbst nicht zugeben. Als Mr. Elton kurz darauf eine lebhafte, laute, unpassend selbstgefällige Frau heiratete, fand ich immerhin Trost. Er hatte Harriet nie verdient. Aber ich musste mir eingestehen, dass ich keine große Menschenkennerin war.

Dann kam Frank Churchill. Der funkelnde, charmante Frank, voller Energie und schmeichelhafter Aufmerksamkeit. Alles an ihm schien wie dafür gemacht, ein junges Herz zu verwirren. Und ja, es schmeichelte mir, wie er mich ansah, wie er scherzte, wie er mich behandelte, als stünde ich im Mittelpunkt einer Bühne. Doch ich war nicht verliebt. Ich genoss es nur. Sein Wesen lenkte mich ab und vielleicht war das auch der Grund, weshalb ich Jane Fairfax nicht gerecht wurde. Jane war begabt, wunderschön gebildet, alles, was ich nie lernen musste. Sie wirkte verschlossen, aber nicht aus Arroganz, sondern aus Pflichtgefühl, Zurückhaltung. Ich war ihr gegenüber nicht freundlich, nein, nicht wirklich. Ich fühlte mich neben ihr ertappt, weil sie etwas konnte, was ich nie üben musste. Und während Frank mit mir scherzte, war da eine seltsame Spannung zwischen ihm und Jane. Eine Spannung, die ich nicht verstand oder nicht verstehen wollte. Diese Zeit war ein Wirbel aus Gesellschaft, Andeutungen, Missverständnissen. Und ich, die sich für so klug hielt, stand im Zentrum meines eigenen Nebels.

Der Ball, den wir tanzten, war ein Wendepunkt. Ich sah Mr. Knightley dort, wie er Harriet zu Hilfe kam. Mit einer Güte, die nicht zur Schau gestellt war, sondern aus seinem Innersten kam. Ich spürte zum ersten Mal ein seltsames Ziehen in mir, aber ich verstand es noch nicht. Wenige Tage später, beim Picknick in Box Hill, zeigte ich mich von meiner schlechtesten Seite, denn ich machte mich über Miss Bates lustig. Einen Moment lang fühlte ich mich witzig, und dann sah ich ihr Gesicht, und es tat mir weh. Zu spät. Später sprach Mr. Knightley mit mir, nicht wütend, aber enttäuscht. Und diese Enttäuschung schmerzte mich mehr als jede Zurückweisung. Zum ersten Mal sah ich mich selbst nicht, wie ich glaubte zu sein, sondern wie ich war, arrogant. Ja, arrogant, unachtsam und hochmütig. Noch immer wollte ich die ganze Welt ordnen, bevor ich überhaupt Ordnung in mir selbst gefunden hatte. Und dann kam die Wahrheit ans Licht. Frank Churchill und Jane Fairfax waren heimlich verlobt. Alles, was ich für ein Spiel gehalten hatte, war für Jane bitterer Ernst gewesen. Ich erkannte meine Blindheit, meine Oberflächlichkeit, und doch fühlte ich eine seltsame Erleichterung. Nichts war zwischen Frank und mir, und nun wusste ich, weshalb ich nie mehr empfunden hatte. Doch in dieser Erleichterung war ein neuer Schmerz verborgen. Ein Schmerz, den ich erst später verstand.

Harriet kam zu mir, mit einer Offenheit, die mich erschütterte. Sie sagte mir, dass sie glaube, Mr. Knightley zu lieben und dass er vielleicht sie liebe. Alles in mir zog sich zusammen. Ein einziger klarer Gedanke durchfuhr mich. Ich liebe ihn. Ich liebte ihn seit längerem, seit stillen Momenten, seit den Blicken, seit dem Gefühl, dass seine Meinung mir wichtiger war als die Meinung aller anderen. Und plötzlich wusste ich, dass ich Harriet das Glück wünschte, aber nicht dieses, nicht ihn, nicht Mr. Knightley. Ich fühlte mich schuldig, verwirrt, erschrocken über die Stärke meiner eigenen Gefühle. Harriet zog sich schließlich zurück und wandte sich wieder Mr. Martin zu. Eine Entscheidung, die sie aus eigenem Herzen traf. Zum ersten Mal ließ ich sie rein, ohne Ratschläge, ohne Lenkung. Und sie fand ihr Glück dort, wo ich es ihr einst genommen hatte. Und dann kam Knightley. Mr. Knightley, er kam zu mir. Er sprach mit einer Sanftheit, die ich nie vergessen werde. Er gestand mir, dass er mich liebte. Nicht aus Laune, nicht aus plötzlicher Regung, sondern weil wir gemeinsam gewachsen waren, durch alle Fehler, alle Einsichten hindurch. Es war, als hörte ich zum ersten Mal eine Melodie, die schon immer in mir gespielt hatte. Ich liebte ihn und er liebte mich. Und in diesem Augenblick war mein Herz klarer als jemals zuvor.

So endete meine lange Reise. Nicht in einem großen Abenteuer, sondern in der Erkenntnis, dass Liebe nicht geplant werden kann. Ich hatte mir eingebildet, Herrin über die Herzen anderer zu sein und musste lernen, dass mein eigenes Herz genauso verletzlich war wie jedes andere. Harriet und Mr. Martin fanden ihr gemeinsames Glück. Jane und Frank fanden den Mut, zu ihrer Wahrheit zu stehen. Und ich fand in Mr. Knightley nicht nur einen Partner, sondern einen Spiegel. Einen, der mir meine Schwächen zeigte, aber auch meine Fähigkeit zu wachsen. Ich habe gelernt, zuzuhören. Ich habe gelernt, loszulassen. Und ich habe gelernt, dass Glück nicht darin besteht, alles zu ordnen, sondern darin, ehrlich zu sein. Mit anderen und mit sich selbst. Highbury blieb Highbury, aber ich bin weitergegangen. Und endlich weiß ich, wer ich bin.

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1: Ich bin Moritz Einzel. Bundeskanzler Merz ist nach den heutigen Beratungen beim G7-Gipfel in Frankreich zufrieden. Sein Eindruck ist, dass Europäer und Amerikaner stärker an einem Strang ziehen.
2: Sowohl für die Ukraine als auch für die Golfregion war das also heute ein Tag der Hoffnung hier in Evian. Es war auch ein Tag, in dem wir als G7 gezeigt haben, wir sind in den großen Fragen handlungsfähig, wir sind uns einig.
1: Merz unterstrich, die Ukraine habe sich gegen Russland eine neue Position der Stärke erkämpft. Er habe US-Präsident Trump vor diesem Hintergrund sehr kooperativ gesehen und er habe ihn auch sehr aufmerksam zuhören sehen. Großes Thema aktuell natürlich auch das Rahmenabkommen zwischen den USA und dem Iran. Jetzt ist auch klar, wann und wo das Papier unterzeichnet werden soll. Und zwar am Freitag auf dem Bürgenstock am Vierwaldstätter See in der Schweiz. In dem dortigen Luxushotel fand 2024 eine Ukraine-Konferenz statt. In Berlin ist ein neues Abwehrzentrum gegen hybride Bedrohungen in Betrieb gegangen. Innenminister Dobrindt will Deutschland damit besser vor Cyberattacken, Fake News, Kampagnen und Sabotage schützen.
3: Hybride Bedrohungen sind der Schattenkrieg des 21. Jahrhunderts. Kein heißer Krieg, aber eine dunkle Bedrohung, die versucht, sich manipulativ über unser Land zu legen.
1: In dem Zentrum sollen Polizei, Nachrichtendienste und weitere Behörden ihre Erkenntnisse zusammentragen. Für Fußballfans lohnt es sich, die Nacht durchzumachen. Bei der WM in den USA, Mexiko und Kanada geben sich die Topstars die Klinke in die Hand. Nach dem Spiel der Franzosen gegen den Senegal steigt Norwegen mit Stürmer Erling Haaland ins Turnier ein. Gegner ab Mitternacht ist der Irak. Ab 3 Uhr spielt Weltmeister Argentinien um Lionel Messi gegen Algerien und ab 6 Uhr früh spielt noch Österreich gegen Jordanien.
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1: Ich bin Moritz Einzel. Frankreich ist mit einem Sieg in die Fußball-WM gestartet. Der Top-Favorit setzte sich gegen den Senegal mit 3:1 durch. Zweifacher Torschütze war Superstar Kylian Mbappé. In diesen Minuten beginnt die Partie Irak gegen Norwegen. Da gibt mit Erling Haaland der nächste Top-Stürmer seine Visitenkarte ab bei diesem Turnier. Ab 3 Uhr spielt Weltmeister Argentinien gegen Algerien und um 6 Uhr früh ist Anstoß bei Österreich gegen Jordanien. Bundeskanzler Merz hat sich zuversichtlich gezeigt, dass Europäer und Amerikaner an einem Strang ziehen, um den Ukraine-Krieg zu beenden. Merz sagte, die G7-Staaten seien sich einig, den Druck zu erhöhen, um Russland an den Verhandlungstisch zu bringen, sagte Merz im französischen Evian.
2: Was für uns alle Grund zur Zuversicht gibt, ist die Formulierung von Präsident Trump, Russland muss diesen Krieg beenden. Und ich finde, das ist eine klare Botschaft. Russland muss diesen Krieg beenden.
1: Trump habe sich sehr kooperativ gezeigt und aufmerksam zugehört, so Merz. Das EU-Parlament will KI-Anwendungen verbieten, mit denen sich gefälschte Nacktbilder erstellen lassen. Die Abgeordneten haben dafür gestimmt, das europäische KI-Gesetz entsprechend zu ändern. Die neue Regel soll ab Dezember gelten. Bis dahin müssen Anbieter solcher KI-Systeme Sicherheitsvorkehrungen einbauen. Der Rat der Mitgliedstaaten muss noch zustimmen, das gilt aber als Formsache. Der Fachkräftemangel in Deutschland ist deutlich zurückgegangen, allerdings nicht, weil es mehr Fachkräfte gibt. Wie die staatliche Förderbank KfW mitgeteilt hat, stellen Unternehmen einfach weniger ein, weil die Wirtschaft so schwächelt. Dadurch klagen aktuell 21% der Unternehmen über Fachkräftemangel. Auf dem Höhepunkt vor knapp 4 Jahren waren es noch fast 50%.
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1: Ich bin Moritz Einzel. Bei der Fußball-WM hat Titelmitfavorit Frankreich sein erstes Gruppenspiel gewonnen. Die Franzosen setzten sich gegen den Senegal mit 3:1 durch. Zwei Treffer erzielte Superstar Kylian Mbappé. In der Partie Irak gegen Norwegen steht es zur Halbzeit 1:2, die Norweger also in Führung. Um 3 Uhr trifft Weltmeister Argentinien auf Algerien und ab 6 Uhr feiern die Österreicher ihr Weltmeisterschaftscomeback nach 28 Jahren mit dem Spiel gegen Jordanien. Von einem Tag der Hoffnung für die Ukraine hat Kanzler Merz gesprochen nach den Beratungen beim G7-Gipfel im französischen Evian. Nach einem Gespräch mit US-Präsident Trump sagte Merz:
2: Und ich habe ihn sehr kooperativ gesehen. Und ich habe ihn auch sehr aufmerksam zuhören sehen.
1: Dies stimme ihn optimistisch, dass Europäer und Amerikaner gemeinsam vorgehen, um Russlands Angriffskrieg zu einem Ende zu bringen, so Merz. In Berlin ist ein Zentrum zur Abwehr hybrider Bedrohungen eröffnet worden. Da geht es zum Beispiel um Cyberangriffe oder Desinformationskampagnen. Innenminister Dobrindt:
3: Unser Land befindet sich im Fadenkreuz fremder Mächte. Und nahezu täglich wird unsere Freiheit, wird die Demokratie, wird unser Wohlstand attackiert.
1: Das Zentrum ist dafür da, dass Polizei, Nachrichtendienste und weitere Behörden hybride Bedrohungen besser erkennen und sich austauschen können. Das Oberlandesgericht München hat dem ZDF mehrere Aussagen über den Ex-Chef des Bundesamtes für Sicherheit in der Informationstechnik Schönbohm untersagt. Einen Anspruch auf eine Entschädigung in Form von Geld habe Schönbohm aber nicht. In der Sendung ZDF-Magazin Royal von Jan Böhmermann waren Schönbohm angebliche Russland-Kontakte vorgeworfen worden, die es in dieser Form aber nicht gab. Er wurde daraufhin als BSI-Chef abberufen.
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1: Ich bin Moritz Einzel. Bei der Fußball-WM in den USA, Mexiko und Kanada hat Titelmitfavorit Frankreich seine Visitenkarte abgegeben. Die Franzosen gewannen ihr erstes Gruppenspiel gegen den Senegal mit 3:1. Zwei Treffer erzielte Superstar Kylian Mbappé. Nach der Partie Irak gegen Norwegen steigt um 3 Uhr der Titelverteidiger ins Turnier ein. Argentinien trifft auf Algerien. Und ab 6 Uhr spielt noch Österreich gegen Jordanien. Die Ukraine ist im Abwehrkampf gegen Russland derzeit ziemlich erfolgreich. Die G7-Staaten wollen daher ihre Unterstützung verstärken, auch mit einem neuen Schulterschluss zwischen Europa und den USA. Die Sanktionen gegen Russland sollen verschärft werden, auch im Öl- und Gassektor, heißt es in einer gemeinsamen Erklärung vom G7-Gipfel in Frankreich. Schon am Abend hatte sich Kanzler Merz nach einem Gespräch mit US-Präsident Trump zuversichtlich geäußert. Trump habe sich sehr kooperativ gezeigt.
2: Es gibt mir einen gewissen Grad des Optimismus, dass wir hier als Europäer und als Amerikaner zusammen jetzt alles unternehmen, gemeinsam, um den Krieg zu beenden. Aber er ist noch nicht zu Ende und bevor er nicht zu Ende ist, gibt es keinen Grund, zufrieden zu sein.
1: Auch die Lieferung weitreichender Waffen und Kapazitäten zur Luftverteidigung an die Ukraine soll ausgeweitet werden. Im Fall eines Polizisten, der in Göttingen angeschossen wurde, hat sich der Tatverdächtige bei der Polizei gemeldet. Der 16-Jährige habe sich am frühen Abend in Begleitung eines Rechtsanwalts gestellt, teilte die Polizei mit. Ein Beamter war durch die Schüsse bei einer Auseinandersetzung schwer verletzt worden. Nach dem Jugendlichen wurde europaweit gefahndet. Bundesinnenminister Dobrindt hat Kritik an der neuerlichen Abschiebung von Afghanen in ihr Heimatland zurückgewiesen. Es gehe hier um Menschen, die schwere Straftaten begangen hätten, so der CSU-Politiker. In der Nacht zum Dienstag waren 32 Afghanen per Charterflug in ihr Heimatland abgeschoben worden.
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3: Nun hören Sie eine Lesung von Stolz und Vorurteil von Jane Austen.
4: Man sagt, es sei eine allgemein anerkannte Wahrheit, ein lediger Mann mit gutem Vermögen müsse auf der Suche nach einer Frau sein. Wie oft habe ich diesen Satz gehört? Am Tisch meiner Mutter, im Flüstern der Nachbarn, in jedem Atemzug dieses Dorfes. Ich heiße Elisabeth Bennett, ich bin die zweitälteste von 5 Schwestern. Wir, ein Haus voller Hoffnung, Tanz und Streit. Und meine Mutter? Ihr Herz schlägt nur für ein Ziel, uns alle verheiratet zu sehen. Doch ich träume nicht von Reichtum, nicht von Titeln. Ich träume von Verstand, von Wärme, von einem Herzen, das mir begegnet. Und dann erschien er, fremd, stolz, hochmütig, Mr. Darcy.

Der Ball. Musik, Tanz, tausend Augen. Darcy stand da, schweigend, hoch erhoben, als wäre der Saal zu klein für ihn. Er sah mich und wandte sich ab. Sein Wort